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1: Der Pfennigsee.
2: In einem stillen Tal inmitten waldreicher Hügel soll es bei Jena einen See mit wunderbar klarem Wasser geben. Rundum an seinem Ufer wuchsen kräftig duftende vielerlei Kräuter von starker Heilkraft. In dieser Einsamkeit lebte ganz allein in einer schlichten Hütte ein junges Mädchen.
3: Die Arme, sie ist so allein. Sie hat ihre Eltern verloren.
4: Ja, und sie verdient ihr Geld, indem sie kranken Leuten mit Kräutern hilft, aber nie mehr als einen Pfennig nimmt.
3: Aber da sie so bescheiden ist, reicht es für Nahrung und Kleidung.
2: Eines Tages kamen zwei Knechte auf ihren Pferden hinaus an den See.
5: Komm mit uns und hilf unserem Herrn. Ihm geht es sehr schlecht.
6: Wenn du nicht mitkommst, müssen wir dich gewaltsam mitnehmen.
2: Ruhig sah das Mädchen bei diesem rauen Befehl die zwei Knechte an. Sie nahmen den Korb mit den Kräutern und folgte ihnen durch Wiese und Wald zum Hof des Herrn.
7: Der war ein böser, unbarmherziger Mensch gewesen. Obwohl er vor Fieber glühte, kaum aus seinen verquollenen Augen sehen konnte und im Schüttelfrost mit den Zähnen klapperte, beschimpfte er aus seinem Bett heraus mit groben Worten die alte Magd, die ihm das Essen brachte.
6: Mach schon schneller, du dummes Weib! Bring mir endlich mein Essen!
4: Ja, hier, bitte sehr, mein Herr.
6: Na geht doch, das hat ja ewig gedauert.
2: Nach dem Knecht, der die Stube ausfegte, schlug er mit der Peitsche.
6: Hinfort mit dir, verschwinde!
4: Vergib mir, mein Herr, ich gehe schon.
2: Und als das Mädchen hereintrat, schrie er es sogleich herrisch an.
6: Du musst mich gesund machen, wenn nicht, dann musst du sterben.
2: Sie trat an das Bett und sah den Kranken lange und aufmerksam an. Als sie seine Hände betrachtete, erkannte sie, dass der Tod ihm nahe war.
4: Ich kann euch nicht mehr helfen. Ihr hättet früher nach mir rufen sollen. Wenn heute die Sonne untergeht, dann wird euch der Tod die Augen zudrücken.
6: Ich will aber nicht sterben. Ich werde dem Tod eins auswischen. Du Weib, du musst sterben. Hexe du, meine Knechte werden dich in deinem großen See ertränken. Komm mit uns!
2: Das Mädchen sagte kein Wort, sah nur den Tobenden nochmals an, dass dem Angst und bänglich ward. Auch als die Knechte sich hinausführten zu ihrem grünen See, in dem sie nun sterben sollte, schwieg sie. Als die Männer sie über den Uferrand schoben, aber riss sie sich los von ihren harten Händen, sprang noch ein Stück hinein in die klare Flut und versank. Der Herr aber starb bei Sonnenuntergang, wie sie es gesagt hatte. Groß war nun der Jammer bei den vielen Menschen, denen sie so oft geholfen hatte, als sie hörten, was geschehen war.
8: Hast du es schon gehört? Was ist da eigentlich passiert? Wieso? Ist sie jetzt tot oder was? Also ich verstehe das nicht so richtig, dass ich mir das mal erklären soll.
2: Zu einem alten, gichtbrüchigen Frauchen jedoch war die Nachricht noch nicht gedrungen. Kurze Zeit nach der schlimmen Tat schleppte sich das alte Mütterchen hinaus zum See, um die Hilfe des Mädchens zu erbitten. Lange wartete sie am Ufer. Da alles still blieb, begann die alte Frau zu rufen und rief immer wieder.
9: Kräuterweib!
4: Mir ist, als würde ich aus der Tiefe des Wassers die Stimme des Mädchens hören. Wirf einen Pfennig in den See und geh heim. Dort findest du den Tee auf deinem Tisch.
2: Das alte Mütterchen trat, wie ihr gehießen, an den Rand und warf einen Pfennig in den See. Sie aber hatte sich vor Schmerzen geplagt nach Hause geschleppt. Und richtig, da hatte der Tee auf dem Tisch gestanden. Sie trank ihn und ist bald wieder gesund geworden. Schnell sprach sich diese wunderbare Heilung herum. Von weit und breit kamen Menschen herbei, warfen ihre Pfennige in den See und schickten ihre Wünsche hinterdrein. Den meisten Menschen soll geholfen worden sein. Böse allerdings seien erfolglos geblieben.
4: Es geschieht noch heute, dass Münzen in klare Seen und Brunnenbecken geworfen werden, verbunden mit allerlei Wünschen, die manches Mal sogar in Erfüllung gehen.
1: Das war eine Geschichte von Ava,
2: Sarah,
4: Ella und Marie.
1: Outtakes! Wenn du nicht mitkommst...
6: Wenn du nicht mitkommst.
7: Obwohl er vor Fieber glühte, kaum aus seinen verquollenen Augen
6: sehen konnte. Nein, mach um! Siehst du das? Mach schon schneller, du dummes Weib!
0: Ah, oh, alles gut.
6: Oh mein Gott, alles gut!
7: Der Herr aber starb.
6: Aber!
3: Kräuterweib! Mir ist, als würde.
7: Das alte Mütterchen trat wie gehießen.
6: Warum kitzelst du denn die jetzt?
0: Ach so, wir nehmen schon. Ja, wir nehmen
4: Es geschieht noch heute, dass Münzen in klare Seen.
6: Viel zu schnell.
0: Ja, und aus.
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0: Musiker, Teilnehmer, Freunde hier auf die Bühne. Auf geht's. Zeigt euch, klatscht, lacht. Kommt, liebe Gäste, jetzt kommt's auf euch nochmal. Wir brauchen euch hier vorne.
1: Am Sonntag, 14. Juni 2026, wird es laut, kreativ und musikalisch in Kottenhain. Das Schulbandfestival Let's Fets findet bereits zum 5. Mal statt. Die Besucher erwartet ein abwechslungsreicher Tag voller Musik, Spaß und guter Stimmung. Schon am Freitag, 12. Juni, reisen die Bands an, haben das ganze Wochenende Zeit für Proben und können an verschiedenen Musikworkshops teilnehmen. Besonders wichtig ist die Geschichte hinter dem Festival. Let's Fets entstand während bzw. nach der Corona-Pandemie im Jahr 2022. In dieser Zeit mussten viele Jugendliche auf soziale Kontakte, Veranstaltungen und gemeinsame Aktivitäten verzichten. Viele Schülerinnen und Schüler fühlten sich isoliert und hatten kaum Möglichkeiten, ihre Hobbys auszuleben oder neue Menschen kennenzulernen. Genau deshalb wurde das Festival ins Leben gerufen. Es sollte Jugendlichen helfen, wieder mehr Gemeinschaft zu erleben und zurück ins gesellschaftliche Leben zu finden. Das Festival wurde schnell zu mehr als nur einem Konzert. Es entwickelte sich zu einem Ort, an dem Jugendliche zusammenkommen, Freundschaften schließen und ihre Leidenschaft für Musik teilen können. Das Festival beginnt am Sonntag, 14. Juni, ab 13 Uhr, auf dem Gelände in Kottenhain. Der Eintritt ist kostenlos. Im Mittelpunkt stehen 5 Thüringer Schulbands aus Jena, Börgel, Milda, Mellingen und Kölle da, die mit ihren Songs für echte Festivalstimmung sorgen. Es gibt ein Kuchenbazar, erfrischende Getränke sowie Bratwürste und vegetarische Speisen. Ein besonderes Extra wartet auf alle, die mit dem Fahrrad anreisen. Sie erhalten eine kleine Überraschung. In diesem Jahr ist das Festival nicht durch Bundesmittel gefördert, sodass verschiedene Fördertöpfe angezapft werden mussten. Besonders gefreut haben wir uns über die Förderung des Gen Ost Jugendfonds, der Stiftung Bürger für Bürger und über die Auszeichnung beim Ideenwettbewerb Machen 2025.

0: Entschuldigung. 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

0: 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Habt ihr euch eigentlich auch schon mal gefragt? What does the fox say? Dann seid ihr hier genau richtig, denn die Kinder in der Kita am Fuchsturmweg haben sich das Gleiche gefragt. Aber vorher erzählen sie euch mal, was sie eigentlich alles schon über den Fuchs wissen.
1: Ich weiß, wie Füchse aussehen.
2: Füchse haben einen weißen Schwanz,
3: haben orangenes Fell,
4: Schnurrhaare und die Nase ist schwarz und noch orangene Ohren.
5: Füchse haben 4 Pfoten.
6: Füchsen wohnen immer ganz lange in den Wald.
0: Füchse sind ganz schlau.
7: Füchse werden nicht so oft gesehen.
0: Und was stellt ihr euch so vor, wie ein Fuchs so klingt? Das klingt schon ganz gut. Aber manchmal hört sich der Fuchs auch so an.

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OKKID ist eine Band, die ursprünglich aus Gießen kommt. Und das erkennt man. Nicht nur widmeten sie den Song Stadt ohne Meer der Stadt, sondern gründeten 2018 auch das Stadt ohne Meer Festival in Gießen. Bei diesem trat dieses Jahr pünktlich zum Album-Release auch OKKID selbst auf.

Gegründet wurde OKKID 2006, bestand damals aus 5 Personen und hieß noch Jona S. Doch 2011 traten 2 Mitglieder aus und das Trio benannte sich um in OKKID. Heute besteht die Band aus Jonas Schubert, Moritz Rech und Raphael Raffi Kühle. 2 Jahre nach ihrer Umbenennung brachte die Band ihr erstes Album OKKID raus. Einen ähnlich kreativen Titel bekam auch das zweite Album 2. Doch trotz des weniger kreativen Titels kam das Album in Deutschland und Österreich so gut an, dass es in beiden Ländern in den Top 10 der Albumcharts landete. Danach hatte die Band anscheinend Blut geleckt und es folgten weitere Alben, Konzerte und Features, zum Beispiel mit der Band Queerbeat. Und dann kam der Frühling 2024 und OKKID kündigten eine Pause an. In dieser gab es weder neue Musik noch Social Media Content der Band. Jetzt, 2 Jahre später, sind sie mit ihrem neuen Album zurück. Hör nie

Komm, wir bleiben stehen. So lautet der Titel des neuen Albums. Die Band sagt selbst über das Album, dass es nicht nur in ihrer Pausenzeit entstanden ist, sondern das Album selbst den Moment des Innehaltens zum Ausdruck bringt. Dabei beinhaltet das Album nicht nur dieses Gefühl, sondern beschreibt, wie man es von der Band nicht anders erwartet, auch aktuelle gesellschaftliche Probleme. So fällt besonders der Song Rave On auf, denn das 34-sekündige Intro ist von Luisa Neubauer eingesprochen und in dem Text fallen Lines wie: Brauner Sumpf in unserer Gegend, wo die Kinder laufen lernen, klauen sie hungrige Herzen, haben sie einfach blau gefärbt. Doch das ist nicht der einzige Moment des Albums, der unter die Haut geht. Wer das Album in korrekter Reihenfolge hört, dem fällt direkt zu Beginn etwas auf. Die ersten drei Songs heißen Hoffnung stirbt 1, Hoffnung stirbt 2 und Hoffnung stirbt 3. Das Besondere ist, dass die Songs nicht nur thematisch zueinander passen und sich mit dem Thema Hoffnung auseinandersetzen, sondern sie auch musikalisch aufeinander aufbauen. So bemerkt man gar nicht, dass man nach dem ersten Song schon in Song 2 ist und so weiter. Dabei wirken die drei Songs eher wie ein langer Song. Allerdings scheinen die Texte eine Fortsetzung voneinander zu sein. Und auch hier bekommt man das Gefühl, dass die Gesellschaft und der aktuelle Wandel dieser beschrieben wird und die Hoffnungslosigkeit vieler wird beim Wort genannt. Songs, die ins Herz gehen. Und diese Gesellschaftskritik bleibt nicht die einzige auf dem Album. In dem Song »Wie ein echter Mann« setzt sich Okay Kid kritisch mit dem stereotypischen Mann auseinander. So heißt es im Refrain: »Wir haben unsere Gefühle geschluckt, fühlt sich an wie Dynamit in der Brust.« Doch das Album beinhaltet nicht nur schwere Songs. Besonders der Song »Farbfilm« steht im Kontrast zu den kritischen Liedern. Hier ist die Stimmung deutlich fröhlicher. Dabei erinnert nicht nur der Titel »Farbfilm« an den Song von Nina Hagen. Auch in dem Song wird mit dem Vers »Ich hab den Farbfilm vergessen« bewusst dieser Zusammenhang hergestellt. Und nachdem der Song »Stadt ohne Meer« über Gießen ging und in einer Line auch die Postleitzahl von Gießen nicht fehlen durfte, hat Okay Kid mit dem Song 50823 wieder einen Song über ihre neue Heimatstadt geschrieben. Denn seit einigen Jahren ist die Band in Köln zu finden. Und nach diesen wirklich gelungenen Songs bildet das Outro ein gelungenes Ende des Albums. Denn beim Hören fühlt es sich fast so an, als würde man nach einem langen Abend nach Hause gehen.

0: Darf man so? Wir finden, man darf. Das Album verspricht Gänsehautmomente, regt zum Nachdenken an und klingt dabei vertraut nach OK Kid. So aus einer langen Pause wiederkommen, das muss man erst einmal schaffen. Wir finden, damit ist Komm, wir bleiben stehen von OK Kid sowas von verdient unser Campus Radio Jena Album der Woche.
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0: Ich hab doch auch Angst, dass ich die Verbindung verliere. Zu mir selber.
1: Und zu dir.
0: Keine Ahnung, wir sind so kalt zueinander geworden.

0: Zahl von Femiziden in Deutschland sind von der Kontrollbrüche laut § 218 des Strafgesetzbuches.
1: Seine Ehefrau Giselle betäubt und Internet zur Vergewaltstraße an eine Frau mit einer Flüssigkeit begossen.
2: K.O.-Tropfen sind an Farben.
3: Geschlossene Partys, sexuell
4: verboten,
5: oft in Taten verjährt,
6: unschuldig wird.

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1: Turning pain into power. Das ist die Message, die der Künstler Who Shot Scott in seinem ersten Album Harry seinen Fans vermitteln möchte. Dies hat er meiner Meinung nach definitiv geschafft. Denn meine ersten Gedanken waren, okay, sehr impulsiv, echt kritisch formuliert, aber einfach geil.

Hinter dem Künstlernamen steckt der Musiker, Produzent und Songwriter Zaidoo Nassir. Die Geschichte hinter seiner Musik ist eng mit seiner eigenen Biografie verbunden. Als Kleinkind floh Nassir gemeinsam mit seiner Mutter aus dem Irak und wuchs später in Auckland, Neuseeland auf. Die Gefühle, anders zu sein bzw. nicht wirklich dazuzugehören, prägten vor allem seine Kindheit und Jugend. Statt diese Erlebnisse zu verdrängen, verarbeitet er sie offen und direkt in seinen Songs und versucht somit, sein wahres Ich zu zeigen, wozu er damals nicht wirklich fähig war, da er in das gesellschaftliche Bild passen wollte. Seine Songs sind emotional, kompromisslos und gleichzeitig auch verletzlich. Sein Ziel ist es, Ehrlichkeit und rohe Emotionen in seinen Songs so zu verpacken, dass sich Menschen, die dasselbe durchmachen mussten, gehört fühlen. Genau das macht seinen Sound so unverwechselbar und nahbar. Go!

Besonders bemerkenswert ist die Art und Weise, wie Who Shot Scott Musikgenres miteinander verbindet. In einem Moment hört man aggressive Punk-Energie und harte Rap-Passagen, im nächsten stehen aber melancholische Melodien und persönliche Geschichten im Mittelpunkt. Seine Songs wirken wie Tagebucheinträge, die mit voller Lautstärke vorgetragen werden. Diese Mischung aus Chaos und Authentizität hat ihm eine wachsende internationale Fangemeinde eingebracht. Ein besonders wichtiger Meilenstein ist nun die Veröffentlichung seines ersten Albums Harry, welches am 5. Juni 2026 erschienen ist. Das Album ist weit mehr als nur eine Sammlung von Songs, denn es ist eine persönliche Aufarbeitung seiner Jugend zwischen dem 13. und 18. Lebensjahr. Der etwas zunächst ungewöhnliche und seltsame Titel Harry hat einen sehr persönlichen Hintergrund, denn während seiner Schulzeit wurde Nasir unter anderem wegen seiner Körperbehaarung gemobbt. Musikalisch bewegt sich das Album zwischen explosiven Rap-Rock-Hymnen und nachdenklichen, emotionalen Momenten. In den ersten 8 Tracks werden Themen wie Verrat, Unsicherheiten, Diskriminierung, Neid und Anderssein des Künstlers angeschnitten. Mit dem 9. und letzten Song des Albums, Peaked in High School, wandelt er diese Bedenken und negativen Gefühle in Selbstbewusstsein und Stärke um. Mit Harry präsentiert Who Shot Scott ein Debütalbum, das nicht nur musikalisch mutig ist, sondern auch eine wichtige Botschaft vermittelt. Die Eigenschaften, für die man früher verspottet wurde, können einem im späteren Leben Stärke verleihen. Genau diese Haltung macht Who Shot Scott zu einem authentischen und inspirierenden Künstler, der es definitiv verdient hat, mit Harry unser Campus Radio Jena Album der Woche zu sein.

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1: Triggerwarnung. Der folgende Beitrag beinhaltet die Thematisierung von psychischen Problemen.
2: Da hatte ich Studierende, die haben wochenlang mit niemandem geredet, außer mit der Verkäuferin beim Einkaufen mal. Ne? Also das war einfach wirklich fast wie einzelhaft. Ne? Also die haben wirklich in ihrem Zimmer gesessen und haben online studiert und haben nichts anderes mehr gemacht.
1: Das war Dine Thele Hoffmann von der psychosozialen Beratungsstelle des Studierendenwerks in Jena. Wir haben mit der Beratungsstelle über ein Thema gesprochen, das uns auf irgendeine Weise alle betrifft, aber dennoch ziemlich stigmatisiert ist, nämlich Einsamkeit. Mit der Covid-Pandemie kam es zum weitgehenden Erliegen des gesellschaftlichen Lebens. In diesem Zusammenhang hat das Phänomen Einsamkeit quer durch die Gesellschaft deutlich an Bedeutung gewonnen. So auch in der psychosozialen Beratungsstelle der Thüringer Universitäten.
2: Vor Corona hatten wir so einen gewissen Rhythmus, sag ich mal. Also wir hatten zu den Prüfungsphasen natürlich einen Anstieg zu verzeichnen. Na, da kamen dann Themen wie Leistungsdruck und Prüfungsangst zur Sprache. Und dann gab es immer so ein bisschen in den Semesterferien, gab es dann immer so einen kleinen Knick. Na, da war es ruhig sozusagen, ja. Dann war zu Beginn der Pandemie, gab es einen totalen Einbruch an Beratung. Ist auch logisch, weil da war erstmal das große Thema, was passiert hier, was ist jetzt los. Ne? Und dann war ja sowieso auch diese Kontaktsperre und dann mussten wir auch erstmal gucken, wie machen wir das jetzt und ein paar Lösungen finden. Wer kann dann wie hier sein? Und das hat einfach ein bisschen gedauert. Genau, und im Herbst 20 ging es dann richtig los. Also da hat man dann eben schon gemerkt, man sagt ja auch nach so einem krisenhaften Ereignis, dauert so 6 bis 9 Monate, bis die Auswirkung dann da ist. Ne? Genau, und seitdem reißen die Anfragen auch nicht wirklich ab.
1: Vor allem Studierende, die ihr Studium zur Corona-Pandemie begonnen haben, hatten mit eingeschränkten Möglichkeiten zu kämpfen.
2: Und dann ist ja nichts groß passiert. Ne? Dann war eben Online-Studium und kein Kontakt zu Gleichaltrigen. Und im Prinzip hat eine ganz wesentliche Entwicklung nicht stattgefunden.
1: Im Vergleich zur Gesamtbevölkerung lässt sich aber auch generell feststellen, dass Studierende von Einsamkeit besonders oft betroffen sind. Dine Thele Hoffmann konnte uns dafür einige Gründe nennen.
2: Weil ja sowieso dieser Bruch drinne liegt und dieser Schritt in die Autonomie. Ja, also ich muss ja, und das ist eine Riesenherausforderung, und manche unterschätzen das auch, aber wenn ich wirklich sage, ich ziehe jetzt von zu Hause aus, vielleicht wirklich noch weiter weg in eine fremde Stadt und ich kenne noch nicht mal jemanden, ne? Manchmal funktioniert das, dass man mit Freunden vielleicht irgendwie in die gleiche Stadt geht, dann ist es natürlich, liegt die Gefahr hoch, dass ich erstmal einsam bin, wenn mir das nicht gelingt.
1: Doch Einsamkeit ist keine Einbahnstraße. Mit verschiedenen Strategien können sich Betroffene selbst erste Hilfe leisten.
2: Unisport ist halt auch ein ganz, ganz wichtiger Faktor, um andere kennenzulernen. Da entsteht ganz viel. Also mein super Tipp zu Lockdown-Zeiten war immer, ziehen Sie ja nicht in eine Wohnung, wo Sie alleine wohnen.
1: Aber natürlich können sich Betroffene auch in der psychosozialen Beratungsstelle Hilfe suchen.
2: Also wir sind da, wir sind gut erreichbar über unser neues Buchungssystem, wenn Sie mal auf die Website geschaut haben. Das ist jetzt ganz unkompliziert, kann ich schauen. Wir haben verschiedene Formate, also natürlich nach wie vor die Präsenzberatung. Wir haben aber auch eine Online-Beratung, wir haben eine schreibbasierte Beratung. Das ist wie über so ein E-Mail-System. Wir bieten Beratungsspaziergänge an und auch telefonische Beratung, genau.
1: Wenn ihr jemanden kennt oder euch selbst einsam fühlt, zögert nicht, euch Hilfe zu suchen.
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1: Capoeira ist für viele vielleicht nur ein Fremdwort. Und auch ich wusste nur, dass sich dahinter eine Sportart versteckt, die sich aus Tänzen und kampfähnlichen Bewegungen zusammensetzt. Deshalb habe ich Capoeira mal ganz genau unter die Lupe genommen. Und hinter dieser aus Brasilien stammenden Kampfkunst verbirgt sich ein Sport, bei dem Rhythmus und Körperbeherrschung ganz entscheidend sind. Trainiert werden die vielen Drehungen und akrobatischen Tritte in Kombination mit Trommeln und portugiesischen Kommandos. Hierbei wird jeder Muskel aktiviert und die einzelnen Abläufe auch mit der Atmung in Einklang gebracht. Die vielen Bewegungen werden geübt und verfeinert, bevor sie in den sogenannten Rodas, also Kreisen, gemeinsam mit einem Gegenüber ausgeführt werden. Alles basiert immer auf der Abstimmung und dem Zusammenspiel mit der Partnerin oder dem Partner. Um mich davon zu überzeugen, besuche ich im Rahmen des breiten Hochschulsportangebots den Capoeira-Kurs, um die Leidenschaft für diesen Sport aus nächster Nähe zu erleben.
2: Wer bist du denn und wie lange machst du Capoeira schon?
3: Also mein Name ist André Gülmer und ich mache Capoeira seit 1998.
2: Das Capoeira-Tanz ist deine Leidenschaft, weil?
3: Weil es super viel vereint in sich. Also man hat Bewegung, hat man Rhythmus, man hat Musik, man hat Sprache, man hat Spaß dabei, man hat Austausch untereinander, einen sozialen Moment. Man kann von dem anderen lernen, man kann dem Energie geben, man kann Energie nehmen.
2: Hast du das auch mal als Wettbewerb gemacht und was waren da so deine Höhepunkte bei der Leidenschaft?
3: Ja, tatsächlich. Ich war Zweiter bei einem Wettbewerb.
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3: Also das macht mir schon Spaß, mich im Wettbewerb zu messen. Fitnessstudio, gibt es ganz vielseitige Möglichkeiten.
2: Wie kann man denn gewinnen oder verlieren oder ist das gar nicht so der Fokus?
3: Ja, der Fokus liegt eher darauf, etwas gemeinsam zu machen, natürlich auch den Wunsch zu haben, den anderen irgendwie in eine Falle zu locken oder zu Boden zu bringen, das geht auch, sodass er wieder aufstehen kann, auf einem gewissen Level.
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2: Ist Capoeira vielleicht so auf einer Skala von 1 bis 10?
3: Also du kannst 12, also mal
2: auch mal beim Capoeira reinschnuppern wollen?
3: Nur Interesse. Wichtig ist, dass derjenige, der kommt, einfach nur Spaß dann hat und dann halt mit Spaß zum Training kommt und dann versucht, die Bewegung umzusetzen. Die Bewegung kann immer.
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2: Das klingt ja total cool. Kann ich das jetzt mal ausprobieren?
3: Ja, na klar kannst du das. Komm rein.
1: Schon nach ein paar Übungen stieß ich hier aber an meine Grenzen und kam richtig ins Schwitzen. Doch die Faszination hat mich sofort gepackt und ich kann nur empfehlen, Capoeira einmal selbst auszuprobieren. Gerade, wenn ihr eine Mischung aus Musik und Bewegung sucht.

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5: Es ist so, du wirst auch Nachtbürgermeister genannt, dass du nachts durch die Stadt läufst und aufpasst, dass alle ruhig sind.
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Hallo und herzlich willkommen zu einer neuen Underground Hour hier im Radio OKJ. Mein Name ist Andy Köhler und heute habe ich euch auch wieder ein paar Platten mitgebracht. Und diesmal ist das Drum and Bass und Jungle und ein bisschen Breakbeat. Und ich hoffe, euch gefällt der Sound und ihr bleibt dran und genießt die Zeit. Viel Spaß damit.

das war die Underground Hour für heute. Mein Name ist Andy Köhler. Ihr habt Drum and Bass, Jungle und Breakbeat gehört. Alles mit Vinyl aufgelegt von mir, Seidenrausch. Und wer Lust hat, diese Zeit nochmal zu hören, der darf gerne am Sonntag nochmal einschalten von 19 bis 20 Uhr oder am Dienstag zu einer neuen Sendung von 14 bis 15 Uhr. Habt noch eine schöne Woche und eine schöne Zeit. Bleibt gesund und hört viel Musik und anderes. Bis zum nächsten Mal. Tschüss.

0: Oh, Entschuldigung, ich
1: Anna,
0: bin...
1: Anna, ist Fahrradfahrverbot. Oh, ich bin... Das heißt, Sie, verdammt nochmal, hol mich einfach auf Scheiße an. Auf
0: ich hab auch nicht gesehen, ist der mit dem Schirm da?
2: Ja, der ist mit dem Schirm zu in sich speichern.
0: Oh, Gott.
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1: Julia, wir waren heute hier beim Thementag sozusagen vom Demokratischen Jugendring organisiert, nämlich politische Neutralität in der Jugendarbeit. Ist es ein Thema, was dir auch als Medienpädagogin bei uns immer mal wieder begegnet, wie du neutral oder eben nicht neutral mit bestimmten Dingen umgehen kannst?
2: Tatsächlich ist es eher so ein Thema aus einem persönlichen Bedürfnis heraus, mit dem ich mich gerne beschäftigen möchte, damit, falls es mal passiert, ich gewappnet sein werde, weil es tatsächlich in der Arbeit mit Kindern und Jugendlichen hier in der Stadt Jena und jetzt auch als Medienpädagogin im Radio KJ mir noch nicht so groß untergekommen wäre, dass irgendjemand zu mir gesagt hätte, du musst dich jetzt aber in deiner Arbeit politisch neutral verhalten.
1: Trotzdem konntest du ja heute bestimmt auch was mitnehmen, sowohl privat als auch ja für die Zukunft und für das, was uns möglicherweise hier noch bevorsteht, gerade auch in Thüringen. Wie kann man umgehen mit dem Thema politische Neutralität? Welche Voraussetzungen hat man da überhaupt an sich selber zu stellen und welche vielleicht auch gerade nicht?
2: Also das, was ich mitnehme, ist, dass es politische Neutralität nicht gibt. Punkt. Also dass unsere Politik, wie wir sie in demokratischem Verständnis verstehen, also auffassen, ist eine der Offenheit der Debatte, des Diskurses, des Austausches. Verschiedene Positionen sollen gegeneinander abgewogen werden und daraus, aus dem Konsens heraus, entwickelt sich unser politisches Verständnis. Das bedeutet ja, Politik macht die Anleitung für unser Handeln. Das ist das, was ich mitnehme, wenn ich jetzt mit Kindern und Jugendlichen arbeite. Ich muss mich überhaupt nicht neutral verhalten und soll es auch gar nicht. Ich soll Kindern beibringen, in Diskurs zu kommen und sich mit Dingen auseinanderzusetzen und eigene Positionen zu entwickeln und in Debatte zu kommen und das auszuhandeln. Darauf kommt es an. Das habe ich heute mitgenommen.
1: Ich habe dann auch noch mitgekriegt, ne? Zum einen, das Wort politische Neutralität kommt im Grundgesetz oder sowas überhaupt nicht vor. Und was ich auch spannend fand, ist, dass dieses Anleiten von Kindern und Jugendlichen zum Diskurs, zur Auseinandersetzung, das muss nicht neutral sein, das muss parteipolitisch objektiv sein, das muss unabhängig sein. Aber das darf durchaus wertegeleitet sein, wenn man Kinder und Jugendliche anleitet, sich selber mit Themen auseinanderzusetzen. Funktioniert das so dann auch in der praktischen Jugendarbeit oder kommt man da trotzdem irgendwann immer wieder an Grenzen?
2: Wie gesagt, ich habe ja schon gesagt, in Jena ist das jetzt nicht so kompliziert, dass ich jetzt mich mit Kindern und Jugendlichen auseinandersetzen müsste, die wir vorwerfen, ich bin nicht politisch neutral oder auch Erwachsenen. Das kommt ja so gut wie gar nicht vor. Aber ist auch privat für mich, habe ich eigentlich auch schon immer gedacht, das geht doch gar nicht. Man muss doch einen Standpunkt haben, einen politischen. Und selbst wenn man sagt, ich bin nicht politisch, ist das ein Standpunkt. Ne? So, das sind die Gedanken, die ich immer habe und ich bin immer jemand, der sich damit auseinandersetzen würde, egal mit wem, egal wie alt, egal, also du musst ja in der Pädagogik auf Augenhöhe sich auseinandersetzen, das ist das Wichtige, aber ich würde das nicht scheuen, mich auseinanderzusetzen, also auch vor dieser Veranstaltung hatte ich das schon nicht, es hat mich aber bestärkt darin, auch meinen eigenen Standpunkt zu vertreten und vertreten zu dürfen und dass das eigentlich demokratisches Verständnis ist.
1: Fand ich auch nochmal ganz wichtig, bestimmte Standpunkte dürfen und, das geht dann vor allem ins Beamtenrecht, aber heute auch kurz tangiert worden, müssen sogar vertreten werden. Mal gucken, wie es jetzt weitergeht in den nächsten Monaten, in den nächsten Jahren, gerade auch hier in Thüringen. Julia, danke.
2: Na, gerne.

0: Am Mittwoch, dem 3. Juni, gab es einen Schulstreik direkt vor der Stadtratssitzung. Dabei ging es um das neue Musterungszentrum, das ab Juli nächsten Jahres in der Goethe-Galerie errichtet werden soll, wo täglich bis zu 60 Männer und Frauen gemustert werden sollen. Dagegen haben Jugendliche sich versammelt und dagegen demonstriert. Da waren dabei Schulstreik Jena, Zukunftsklassenkampf, IL Jena Weimar, also die interventionistische Linke, die Linksjugend Jena und die Ferry-Jugend. Da gab es mehrere Reden und wir hören einmal rein in eine, die zum Anfang von einer der Organisatorinnen gehalten wurde.
1: Wir stehen hier, weil wir eine klare Botschaft haben. Wir wollen keine Wehrpflicht und wir wollen kein Musterungszentrum in unserer Stadt. Man versucht uns zu erzählen, dass es selbstverständlich sei, junge Menschen wieder zur Musterung zu schicken. Dass es normal sei, über unsere Zukunft zu bestimmen, über unsere Zeit zu verfügen und über unsere Körper zu entscheiden. Aber wir sagen nein. Und genau deshalb lehnen wir auch ein Musterungszentrum hier in Jena ab. In unserer Stadt, aber auch sonst überall. Ein Musterungszentrum ist kein harmloses Verwaltungsgebäude. Es ist ein Symbol. Ein Symbol dafür, dass Menschen wieder erfasst, geprüft und für eine mögliche Dienstpflicht vorbereitet werden sollen. Es steht für eine Entwicklung, die wir nicht akzeptieren. Und das haben wir auch deutlich gemacht auf der letzten Demonstration.
0: Eine Kritik war auch die Vorantreibung patriarchaler Körperbilder, die da eine große Rolle spielen. Wie es in einer Rede von jemandem der IL Jena Weimar thematisiert wurde.
2: Denn tauglich sind die, die angepasst und der militärischen Logik verfallen sind. Tauglich sind die, die als Zahnrad in die Kriegsmaschinerie passen und autoritätshörig sind. Tauglich sind die, die sich gut eignen fürs widerspruchsfreie Töten und Sterben für deutsche Interessen. Untauglich hingegen sind die, die sich der Kriegslogik entziehen. Untauglich sind die, die ihren Körper und ihr Leben nicht dem Staat opfern wollen. Untauglich sind die Unangepassten, die Ungehorsamen, die Unrekrutierbaren. Zu häufig sollen aber auch die Untauglichen tauglich gemacht werden. Sei es durch Kriegspropaganda an den Schulen und im öffentlichen Raum, Disziplinierung in der Bundeswehr oder Repression auf der Straße. Auch dem müssen wir uns aktiv verweigern. Die Einteilung in tauglich und untauglich findet allerdings nicht nur im Musterungszentrum statt. Krankenhäuser, Medienschaffende, Schulen, Häfen und Bahnstrecken. Alles wird auf Kriegstauglichkeit überprüft. Und was untauglich ist, soll tauglich gemacht werden. Durch neue Priorisierungsvorgaben bei Krankenhäusern. Wessen Leben wird im Ernstfall gerettet und wessen nicht? Durch Repressionen gegen Medienschaffende und soziale Bewegungen. Wie wir es auch immer wieder bei den Schulstreiks gegen die Wehrpflicht erleben.
0: Vor Ort sprach ich auch mit einer schon etwas älteren Passantin und fragte sie, warum sie an dem Streik teilnimmt.
3: Also ich bin heute hier, weil ich gegen die drohende Wehrpflicht bin und ich bin mir fast sicher, dass das kommt. Ich habe Enkel in dem Alter und ich möchte nicht, dass die gezwungen werden, in einen Krieg zu ziehen und auch nicht für alle anderen jungen Leute. Die sollen in Frieden ihren Weg gehen und ich wünsche mir viel mehr Diplomatie jetzt bei diesen ganzen Krisen, denn diese ganze Aufrüstungsspirale, die führt am Ende nur in die Katastrophe.
4: Was wünschen Sie sich von den lokalen PolitikerInnen im Stadtrat hier?
3: Ja, das bin erstmal enttäuscht, dass die überhaupt schon quasi so ein bisschen hinterrücks diese Entscheidung getroffen haben zu diesem Zentrum hier, zu diesem Musterungszentrum. Und ich wünsche mir doch, dass sie sehr eindringlich, dass sie noch einmal darüber nachdenken, was das bedeutet. Und dass sie nicht noch einen Keil hier in die Jener Bevölkerung treiben. Denn viele sind damit nicht einverstanden.
0: Auch vor Ort waren Lena Güngör und Dr. Heidrun Jähnchen, die beide im Stadtrat für die Fraktion Die Linke sitzen und die Protestierenden unterstützen und auch im Stadtrat Anfragen zu dem Thema stellten. Dazu gaben sie mir ein kurzes Statement.
5: Ja, für uns als Linke ist es natürlich toll zu sehen, wie viele junge Menschen nochmal sich gegen die Militarisierung der Stadt Jena stellen und eben auch ihre Positionierung zum Thema Wehrpflicht deutlich machen. Wir haben als Linksfraktion ja heute hier im Jena Stadtrat eine Reihe von kleinen Anfragen gestellt, die auch nochmal die Prozesse in Frage stellt und zu klären versucht, wer wusste denn wann von was. Ich denke, denke, bei einem ja doch umstrittenen Thema wie dem Musterungszentrum hier in Jena wäre es schon angemessen, wenn der Oberbürgermeister und die Stadtspitze mehr Transparenz walten lassen würde.
6: Ja, ich sehe natürlich auch, dass das einfach ein Sicherheitsrisiko ist, wenn man mitten in der Innenstadt in einem Einkaufszentrum ein Musterungszentrum hinbaut. Also es gibt ja Politiker, denen kann es mit der Kriegsbeteiligung nicht schnell genug gehen. Und wir wissen, also Deutschland wird auch am Hindukusch verteidigt. Und dann ist das einfach ein legitimes Ziel für Terrorismus auch, wo man nur sagen kann, ja, wenn ich mich irgendwo reinhänge, dann kann dort durchaus auch mal ein Anschlag passieren. Und das wollen wir natürlich im Einkaufszentrum am allerwenigsten. Und deshalb halten wir auch diesen Platz für total fehl am Platze. Also da geht es für junge Leute wirklich um Leib und Leben und da soll man dann unbeschwert bummeln gehen. Ich glaube, das passt überhaupt nicht zusammen.
0: Die Entscheidung für Jena als Standort wurde jedoch ohne die Stadt gefällt, heißt es von Seiten der Stadt. Oberbürgermeister Thomas Nitsche sieht die Entscheidung der Bundeswehr als positiv und Chance für mehr Leben in der Stadt. Trotzdem meinte er, erkannt zu haben, dass es Diskussionsbedarf gibt. Dies respektiere er, auch wenn er der Kritik nicht

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2: Wir haben heute die Thüringer Finanzministerin hier, Heike Tauber.
3: Ja, hallo, ich grüße euch.
2: Aus welchem Grund sind Sie denn heute hierher nach Jena gekommen?
3: Ja, ich bin nicht nur Finanzministerin, sondern ich sitze seit vielen Jahren im UNICEF-Komitee Deutschland. Dort machen wir uns nicht nur für die Kinderrechte, auch in Deutschland stark. Wir haben ja lange dafür kämpfen müssen, dass die Kinderrechte ins Grundgesetz kommen. Da gab es ja großen Widerstand, aber das ist auf dem Weg. Und wir sehen natürlich, dass überall in der Welt Kinder Not leiden. Und dafür engagiere ich mich eben schon seit vielen Jahren und bin der Einladung von UNICEF zum heutigen Kinderfest in Jena gern gefolgt.
2: Das ist ja sehr schön, dass Sie auch hierher gekommen sind. Also, haben Sie irgendwelche Fragen an uns vom OKJ noch?
3: Ja, erzähl doch mal, was ihr so macht hier.
2: Also wir sind
3: auf der Kanal Jena, denke ich mal, seid ihr. Ne?
2: Der Aufgehör von Kanal Jena, wir sind die Jugendgruppe Rabatz. Wir sind hier und für die Station auch. Wir sind, welche Station waren wir nochmal? Wir sind eine Station. Wir backen heute eine Friedenspizza, wo man quasi dann Sachen, die zum Thema passen, ausschreiben soll. Wie zum Beispiel, ich habe ein Peace-Symbol gemacht und das wird dort an die Tafel geheftet. Und dann lässt man sich abstempeln und bekommt zwei Teile für einen Memory.
3: Das finde ich sehr gut, weil wenn ihr sowas macht, dann heißt das ja, jeder muss seinen Gedanken fassen. Gell? Und der Gedanke zum Frieden, der ist schon wichtig, ne? Da muss man sich damit beschäftigen.
4: Was wäre denn auf Ihrer Friedenspizza für eine Zutat drauf?
3: Da müsste ich erst mal überlegen, was ich da drauf mache. Also ich denke, ich würde einen großen Wassertropfen drauf machen, weil das Wasser in der Welt ist ja an vielen Stellen ein echtes Problem. Gerade für Kinder ist es schwierig, oft zu sauberem Trinkwasser zu kommen. Und deswegen wäre meins der Wassertropfen.
4: Das ist eine schöne Antwort.
2: Danke. Was ich zum Beispiel sagen wollte, Kinder hatten es ja auch zum Beispiel in der Corona-Zeit sehr schwer. Man konnte sich schlecht mit Freunden treffen. Es gab natürlich einen Vorteil, es gab weniger Schule. Das heißt, man hatte mehr Zeit, sich mit Freunden zu treffen. Aber dafür war es halt schwieriger, sich mit Freunden zu treffen eben.
3: Ja, aber ich sag mal, ihr könnt ja vieles nachholen. Und wenn du mal so alt bist wie ich, dann merkst du, da kommt es jetzt mal gar nicht drauf an, die zwei Jahre nicht so viel mit Freunden zusammengehangen haben. Du hast mit Sicherheit gemerkt, was die richtigen Freunde sind, ne, und was vielleicht nur so Bekannte sind. Auch das, glaube ich, ist
2: ich
3: ganz
2: hatte,
3: wichtig.
2: Ich habe eigentlich nur richtige Freunde.
3: Ja, das ist doch gut.
4: Hast du noch eine wichtige Frage?
2: Ja? Also ich habe ja die Frage, wie fanden Sie es denn heute hier, was hier alles so aufgebaut ist und wollen Sie noch jemanden grüßen oder erwähnen?
3: Also ich grüße alle Kinder und Jugendlichen in Thüringen, natürlich vor allen Dingen in Jena. Wir haben ja in vielen Städten heute tatsächlich solche Feste, wie sie hier sind, aber das ist, glaube ich, eins der größten.
4: Und der schönsten.
3: Und der schönsten, natürlich. Schon die Lage ist sehr schön, aber ihr habt in Jena auch viele Vereine und Verbände, die sich heute hier dran beteiligen. Und man kann sich einen guten Überblick verschaffen. Das ist ja auch gerade für Eltern durchaus auch wichtig, zu gucken mal, was gibt es alles, wo kann man sich hinwenden, wenn man für die Kinder, für die Jugendlichen auch eine Beschäftigung haben möchte.
2: Was machen Sie eigentlich noch so in Ihrem Beruf so?
3: Ja, ich bin Finanzministerin seit 2014 und das heißt, ich will es mal übersetzen, wenn man eine große Familie ist und jeder irgendwas braucht, ne? Also man hat die Wohnung, man muss das bezahlen, man muss die Energie bezahlen und jeder braucht eine neue Jacke, ein paar neue Schuhe, möchte einen neuen Laptop haben für die Schule und ich bin quasi so die Mutter, die versucht, das alles zusammenzuhalten. Und dann das Geld gerecht aufzuteilen. Und das ist gar nicht einfach, weil natürlich Schule ist wichtig. Wir geben ja insgesamt 12 Milliarden Euro im Jahr aus in Thüringen. 3 Milliarden gehen in die Schulen. Über 600 Millionen gehen in die Hochschulen. Wir haben die Polizei, wir haben natürlich auch den Justizvollzug. Ne? Also Verbrecher müssen eingesperrt werden. Wir haben die Finanzverwaltung. Und wir haben natürlich im Bereich Umwelt, Energie, Landwirtschaft, Infrastruktur ganz viel zu tun. Ne? Und das sind so große Summen, die kann man sich als ganz normaler Haushaltsmensch nicht vorstellen. Ne? Wenn ich sage, 10 Millionen da und 50 Millionen da, das sagt ihr, Ja, so viele Nullen hinten dran, ne? Das hat niemand.
4: Darf ich da auch noch eine kleine Nachfrage stellen? Weil ich habe jetzt so ein Bildungsranking gesehen und da war tatsächlich Thüringen ganz weit oben im Sinne von, da werden die meisten Gelder für Bildung ausgegeben in unserem Bundesland. Ich reiche das jetzt mal an Sie als Spezialistin oder Nummer 1 Expertin.
3: Es ist tatsächlich so, dass wir seit vielen Jahren, also mindestens 10 Jahren, wenn nicht noch länger, in der Spitzengruppe der ersten drei sind. Ne? Da ist Bayern noch dabei und Sachsen noch dabei. Und das bedeutet, dass wir gemessen an den, zum Beispiel haben wir 12, 13 Schüler auf einen Lehrer. Das kann man sich in einer Stadt mit Klassen über 30 Schüler gar nicht vorstellen. Aber letztlich über ganz Thüringen verteilt ist der Durchschnitt so. Ne? Wir haben natürlich auch ein paar kranke Lehrerinnen und Lehrer dabei, das ist auch so. Aber in Summe haben wir natürlich auch viele relativ kleine Schulen in der Fläche. Und deswegen geben wir da relativ viel aus. Ne? Also das ist tatsächlich so seit vielen Jahren. Und dass das nicht immer ankommt und dass das auch nicht immer geschätzt wird, es beschweren sich ja immer nur die, die Ärger haben, wo kein Lehrer ist. Und die, die Lehrer haben, die beschweren sich natürlich nicht. Die sehen sie in der Öffentlichkeit nicht und die loben natürlich auch nicht das Bildungsministerium.
4: Das ist mal ein schönes Schlusswort, oder?

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2: Neben mir steht Mandy vom Mehrgenerationenhaus in Lobeda. Ihr Hallo. Seid ja hier auch zum Tag der Vielfalt am Start.
3: Ja.
2: Was bedeutet in eurer Arbeit Vielfalt?
3: Also ja, wir sind heute hier und Vielfalt begegnet uns eigentlich jeden Tag in unserer Arbeit. Haben wir mit vielfältigen Menschen zu tun. Wir haben ganz vielfältige Angebote von jung bis alt. Das sagt ja schon der Begriff Mehrgenerationenhaus. Und heute sind wir hier vor allem mit dem Thema Alter. Also was stellt man sich vielleicht unter der Lebensphase Alter vor? Was wünscht man sich im Alter? Wie möchte man wohnen? Wie möchte man mit anderen Menschen zusammen sein? Ja, und das sind eigentlich auch die Themen, die uns so in unserer Arbeit jeden Tag berühren.
2: Genau, ich habe auch gesehen, hier an eurem Stand habt ihr das Thema ja auch nochmal aufgegriffen. Ne? Also da können Leute Wünsche äußern zum Thema Alter. Was wünsche ich mir, wenn ich alt bin?
3: Genau, richtig, so ist es.
2: Spontan wüsste ich das jetzt, glaube ich, gar nicht. Aber so ein Mehrgenerationenhaus stelle ich mir mal ganz gut vor.
3: Ja.
2: Wer wohnt denn da eigentlich so bei euch?
3: Also tatsächlich ist es nicht immer so direkt ein Wohnprojekt. Da geht es eher darum, ein Treffpunkt zu sein für verschiedene Generationen, so im Quartier, im Viertel. Das sind wir auch. Bei uns kann man auch wohnen, das ist aber eher für ältere Menschen. Und im Haus haben wir noch Kinder im Kindergarten. Wir haben eine Tagespflege im Haus. Wir haben so Familienwohnungen und dann eben eine ganz bunte Palette an Angeboten für Familien, für Kinder, für gemischtes Publikum, ja, also von der Mediensprechstunde bis zur Kinderakademie ist alles dabei.
2: Genau, also alle Leute in Lobeda, wenn ihr euch ein bisschen langweilt, guckt doch mal Mehrgenerationenhaus vorbei.
3: Ist genau, ungefähr. So ungefähr, so ist es. Also wir sind immer, freuen uns immer über neue Gesichter und man kann uns einfach immer ansprechen oder manche haben ja auch so ein bisschen Berührungsängste, gehe ich jetzt zu einem Angebot oder gehe ich jetzt ins Mehrgenerationenhaus, was ist das überhaupt? Einfach vorbeikommen.
2: Das klingt nach offenen Türen. Ne? Dann wünsche ich noch viel Erfolg bei der Arbeit und vielen Dank für das Interview.
3: Vielen Dank, Dankeschön.

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Rock and More präsentiert heute eine kleine Sendung zum 85. Geburtstag des großen Bob Dylan. Was spielt man von einem Künstler, der über 600 Songs geschrieben hat und allein schon auf ein Werk von 40 offiziellen Studioalben zurückschauen kann? Naja, wir fangen mal an mit diesem kleinen, fröhlichen, lustigen, beschwingten Liedchen.

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Das war Rock and More mit einer klitzekleinen Sendung zum 85. Geburtstag des großen Bob Dylan. Vielen Dank fürs Zuhören, sagt Rainer Engelhardt. Bleibt bei Radio OKJ und genießt den schönen Sommermonat Juni. Bis die Tage.

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5: Zur Erholung, na klar, die Kleingärten, die haben ja auch Wiesenflächen. Ja. Bei uns ist zumindest gestattet, in einem geringen Umfang Pools aufzubauen. Allerdings solche, die wieder im Herbst abgebaut werden können, die sogenannten aufblasbaren. Wir müssen auch ein bisschen an den Nachwuchs denken. Auch hier ist es erlaubt, mal planschen zu gehen. Na, selbstverständlich kann auch meine Schaukel aufgestellt werden. Eine Hollywood-Schaukel auch, Kinderschaukel. Das funktioniert alles, das ist eben Erholung.
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0: Hallo und herzlich willkommen. Schön, dass ihr zuhört. Ich sitze hier im Studio mit Martin von netzpolitik.org und wir sprechen heute über neue Überwachungsgesetze, die in Bund und Ländern demnächst auf uns zukommen. Gerade mit KI ist da einiges zu erwarten. Hallo Martin.
1: Hallo.
0: Wie geht's dir heute?
1: Gut, ich bin gespannt und bereit.
0: Also wir haben so einiges vorbereitet. Überwachung hat verschiedene Gesichter. Womit fangen wir an, Martin?
1: Ja, wir haben euch ja die 8 gruseligsten Überwachungstechnologien, die deutsche Polizei so nutzen oder nutzen wollen, mitgebracht. Und wir haben es nicht geschafft, die in eine wertende Reihenfolge zu bringen. Also es ist relativ random. Ich würde mal anfangen mit einer Technologie, die mich einfach besonders dolle beschäftigt. Das ist die Live-Gesichtserkennung. Es ist sowas wie das Ende der Anonymität im öffentlichen Raum. Die läuft hinter Überwachungskameras und erstellt so einen Code, einen Schlüssel zu jedem Gesicht von jeder Person, die da durchläuft, und vergleicht den dann mit den Schlüsseln zu einer Liste von Gesichtern, nach denen gesucht wird.
0: Das sind so diese Videos, wo man dann immer so eine Kiste um das Gesicht herum erkennt und da ist dann so eine Nummer drunter, ne?
1: Genau, ja, oder ja. Bling oder dann sogar der Name, wer weiß. Genau, das wird aktuell so ein bisschen versuchsweise oder wahrscheinlich auch wird auch einfach nur versucht, inwieweit die Bevölkerung das akzeptiert, wird das eingesetzt in Frankfurt am Main. Da ist das dazu da, um terroristische Gefährder oder auch vermisste Personen zu finden. Das heißt, die füttern das System mit den Bildern von Menschen, die sie suchen, und das findet dann genau diese Menschen. Das ist ein Riesending, so, das kommt jetzt. Das ist in Hessen ist die Ausweitung schon gesetzt. In Baden-Württemberg wollen sie das jetzt auch in mehreren Städten ausrollen. Niedersachsen, Sachsen, Schleswig-Holstein. Auch in der Bundespolitik gibt es schon Wünsche nach der sogenannten intelligenten Videoüberwachung. Man kann sich gut vorstellen, dass sowas in Zukunft auch hinter Videodrohnen läuft, die ja auch immer mehr Polizeien sich anschaffen. Und wenn man mal so sehen will, wo das hinführen kann, dann können wir nach China gucken, wo das ja so, solche Technologien schon deutlich weiter sind, wo dann zum Beispiel per Echtzeitgesichtserkennung Menschen eine bestimmte Menge Klopapier zugewiesen wird auf öffentlichen Toiletten oder Menschen, die bei Rot über die Ampel gehen, bekommen dann Abzüge beim Social Score direkt. Also dystopische Sache kommt jetzt, ist auf dem Weg zu uns, relativ bald wahrscheinlich normal.
0: Was können wir dagegen tun?
1: Es gibt so, wenn man im Netz sucht, eine ganze Menge Tipps, die gehen in die Richtung so besondere Schminke, die dann irgendwie die Kameras verwirren soll. Oder auch besondere Kleidung mit besonderen Mustern, die Kameras verwirren sollen. Oder auch so Brillen, die UV-Licht absondern. Ich habe dazu mal recherchiert und das, was mir so erzählt wurde, war, dass das alles nichts bringt, weil die Anbieter dieser Kamera- und auch Gesichtserkennungssysteme sich solchen Abwehrstrategien dann auch anpassen. Das Einzige, was wirklich funktioniert, ist, sich einfach weit genug vermummen. Und also nur eine FFP2-Maske zum Beispiel reicht nicht. Das Gesichtserkennung kann ich nur über die Augenpartie auch schon identifizieren. Also man müsste sich wirklich weitreichend vermummen, was man aber ja auch darf. Ne? Das ist ja, wird oft missverstanden. Das Vermummungsverbot gilt nur auf Demonstrationen. Man darf zum Bahn fahren oder um eben überwachte Areale zu durchqueren, sich in Deutschland eben durchaus vermummen. Und auf Demos und sowas darf man sich auch vermummen, wenn man sich denn demothematisch passend vermummt.
0: Zum Beispiel bei einer Demo gegen das Vermummungsverbot oder gegen Überwachung.
1: Ja, stimmt. Genau. Das könnte sogar gut funktionieren, ja.
0: Da ist auch eine Demo und zwar
1: am 13. kommenden Samstag.
0: 13.06.
1: In Berlin. 2026 in Berlin. Wo Warschauer genau? Straße, Ecke Machlewski-Straße, 14 Uhr.
0: Sehr gut, kommt dahin. Wir erzählen das auch während dieser Veranstaltung hier nochmal ein paar Mal.
1: Und diese Demo wehrt sich eben gegen all diese Technologien, die wir jetzt hier vorstellen.
0: Ja, ich wollte noch mal sagen, Sonnenbrillen sind schön, nützen aber gar nichts, weil die Kameras auch im Infrarotbereich funktionieren. Das heißt, so wie du durch deine Sonnenbrille durchgucken kannst, kann auch die Kamera durch deine Sonnenbrille durchgucken. Ein Pappkarton hilft über dem Kopf. Das ist ganz gut.
1: Und was man natürlich auch noch machen kann, das hilft gegen diese Technologie, die Gesichtserkennung, aber so wie gegen jede Videoüberwachung, das ist also diese. Es gibt Menschen, man muss ja ganz vorsichtig sein, es ist ja kein Aufruf zu einer Straftat, aber es gibt natürlich Menschen, die gehen gegen Kameras vor. Ich habe da mal ein bisschen zusammengetragen, was da so soziale Bewegungen in der Vergangenheit alles veranstaltet haben und vor allem womit. Da gibt es verschiedene Werkzeuge, die sie eingesetzt haben, zum Beispiel Laserpointer, Regenschirme, die davor gehängt wurden. Kameras wurden auch attackiert mit Feuerwerk, Seilen, Steinen, Trennschleifern, Brecheisenhämmern. Schleifgerät, Kreissäge, Kettensäge, verschiedenen Schusswaffen, einem Fiat Punto, einem Vorderkipper, einem Einkaufswagen voll brennender Textilien und vielen anderen brennenden Fahrzeugen. Das ist, was ich so im Netz zusammentragen konnte da zum Thema. Aktuell wird auch relativ viel in den USA gehen Menschen gegen Kameras vor, weil da gibt es diese Flock-Kameras, die so ein Überwachungsnetzwerk über Nummernschilderkennung aufbauen. Haben da ganz wenige Freunde gerade. Diese Live-Gesichtserkennung wird immer schön geredet damit, dass eben damit nur mutmaßlich potenzielle Terroristen und Terroristinnen und vermisste oder mutmaßlich entführte Personen gesucht werden. Man könnte damit auch ganz einfach sämtliche Gefilmten identifizieren und dazu sich noch ihre Hobbys und Arbeitsplätze ausspucken lassen, wenn man das Ganze mit dem Tool zusammenschaltet, das der Patrick uns mitgebracht hat.
0: Genau, es gibt nämlich nicht nur Gesichtserkennung so live, sondern es gibt auch eine Gesichtersuchmaschine. Es existiert jetzt schon. Im Bundestag wird auch gerade diskutiert, das jetzt im Internet nach Gesichtern zu suchen, aber dazu später mehr. Gesichtersuchmaschine, das heißt auf Polizeideutsch Gesichtserkennungssystem. Die Polizei hat bereits eine Datenbank von ungefähr 5 Millionen Personen. 2023 wurde diese Datenbank 117.894 Mal abgefragt mit einer sehr guten Erkennungsrate. Und da werden dann sozusagen Aufnahmen, die die Polizei macht, mit dieser Datenbank verglichen. Und dann guckt man, ob es da schon was vorliegt gegen diese Person. Die Frankfurter Polizei hat eine App, wo die einfach nur noch ihr Handy dem Tatverdächtigen, der Tatverdächtigen ins Gesicht halten und dann können sie direkt mit der Datenbank vergleichen. Achso, was ich noch dazu sagen wollte, diese 5 Millionen Personen, die speisen sich auch zu einem nicht geringen Teil aus Geflüchteten, weil jeder Mensch, der nach Deutschland kommt und irgendwie erkennungsdienstlich registriert wird, also als Geflüchteter registriert wird, wird erstmal fotografiert und kommt automatisch in diese Datenbank. Jetzt soll es mit dem Internet verglichen werden. Das heißt, man vergleicht nicht nur mit diesen 5 Millionen Personen in der Datenbank, sondern mit allen Fotos, die das Internet überhaupt von dir bereitstellt. Gibt es leider schon im Internet, nennt sich PimEyes und ist einfach eine Webseite. Du kannst ein Foto hochladen von der Person, die du gerne stalken möchtest oder sonstiges und dann spuckt sie dir alle Webseiten aus, die dieses Gesicht irgendwie mal registriert haben und du kannst dann natürlich jemanden sehr schön verfolgen. Das ist jetzt noch illegal, aber Herr Dobrindt möchte das gerne auch für die Polizei haben. Bekannt ist vielleicht der Fall Daniela Klette. Die hat mal in den 90ern was mit der RAF zu tun gehabt und wurde dann von einem Journalisten über Facebook erkannt per Fotosuche.
1: Und was kann man dagegen tun?
0: Ja, lasst eure Fotos nicht im Internet. Wenn euer Chef irgendwie ein tolles Foto von euch machen will und es ins Netz stellen will, dann seid nicht auf dem Foto. Eure Social-Media-Accounts, manche sagen, man kann die auf privat stellen. Ich weiß nicht, ob das so eine gute Sache ist. Einfach mach keine Fotos und stell sie ins Netz von dir oder auch von deinen Liebsten. Das ist einfach nicht sehr ratsam. Datensparsamkeit ist da das Ding. Sportvereine Arbeit gebe. Aber Arbeitgeber, auch wenn du zum Beispiel auf einer Demo bist und es ein Massenfoto gibt oder ob du, wenn du beim Tag der offenen Tür der Bundesregierung bist, auch da werden Fotos von dir ins Internet gestellt. Vermeide das.
1: Ich habe noch was mitgebracht, das ist auch nochmal aus dem Bereich KI-gestützte Videoüberwachung. Das ist, man kann das nennen, den Verhaltensscanner. Das ist eine Software, die analysiert, ob die Personen, die gerade gefilmt werden, artig sind oder ob die erwünschtes Verhalten gerade zutage zeigen oder nicht erwünschtes Verhalten. Es ist diese Software, die klassifiziert, was die Menschen tun in so verschiedene Kategorien wie Laufen, Knien, Fahrradfahren, sich umarmen, aber auch Tanzen, Rennen, Taumeln und dann vor allem eben auch die Kategorien von Verhalten, bei denen es dann einen Alarm ausspuckt, also PolizistInnen auf die Szenerie aufmerksam macht. Das wäre dann sowas wie Kämpfen, Treten, Schlagen oder auch aggressive und defensive Körperhaltung und in Hamburg zum Beispiel auch Liegen, was dann natürlich ziemlich diskriminierend ist, weil Menschen, die in der Öffentlichkeit viel liegen, sind halt oft auch wohnungslose Menschen, die dann einem erhöhten Überwachungsdruck ausgesetzt sind hier. Das ganze System wird in Mannheim seit über 8 Jahren trainiert, kommt jetzt wohl so langsam der Einsatzreife näher. Hamburg hat es vergangenes Jahr übernommen, Berlin ist wohl als nächstes dran. Die prüfen wohl gerade verschiedene Software-Varianten, mit denen sie das machen können. Und da haben sich aber auch schon zahlreiche weitere Länder angestellt, Hessen, Niedersachsen, Sachsen, Schleswig-Holstein, Baden-Württemberg. Das ist auch das wird ein Riesending, das kommt auf uns zu, die Videoüberwachung wird überall weiter ausgebaut und dann in Zukunft braucht es eben nicht mal mehr Polizistinnen, die da drauf schauen, sondern wir können vollautomatisiert komplette Innenstädte überwachen. Eigentlich war es mal total verrufen, diese beiden Systeme, also die Live-Gesichtserkennung und den Verhaltensscanner zusammenzuschließen, weil beide schon so je für sich schon so tief in Grundrechte eingreifen. Jetzt hat die neue Koalition oder die neue alte Koalition in Baden-Württemberg, Grün-Schwarz, hat beschlossen, dass sie dann jetzt in Mannheim und in einer weiteren Stadt genau das tun möchten, eben Echtzeit-Gesichtserkennung und Verhaltensscanner in einem. Das ist eine Software, die analysiert, ob die Abgebildeten artig sind. Und wenn sie nicht artig sind, dann kann sie die direkt identifizieren.
0: Und haben die einen Grund genannt, warum das gerade in Mannheim so wichtig ist?
1: Nein, also Mannheim hat, glaube ich, relativ schlechten Ruf im Land. Es gibt wohl tatsächlich Kriminalität und es ist wohl, also ich tippe stark, dass das einfach, weil dieser Versuch mit dem Verhaltensscanner da jetzt schon so lange unwidersprochen läuft, dass es sich halt einfach anbietet als Testobjekt. Der Widerstand ist klein, dann setzen wir jetzt noch einen drauf, so wie es halt immer läuft, die scheibchenweise.
0: Salamitaktik. Ja. Was können wir dagegen tun?
1: Also umgehen lässt sich's nicht. Wenn man da langläuft, wo Videokameras und hinter denen Verhaltensscanner läuft, installiert sind, dann wird das Verhalten auch analysiert. Man kann sich nicht verhalten. Aber man kann natürlich gucken, dass man kein Verhalten an den Tag legt, das einen Alarm auslöst. Also keine defensiven, aggressiven Körperhaltungen, so am besten die Hände nicht über Hüfthöhe, würde ich sagen, und nicht liegen.
0: Und was ist mit Tanzen? Ist das noch erlaubt?
1: Tanzen wird zwar erkannt, aber löst normalerweise keinen Alarm auf, wobei natürlich die Abgrenzung zwischen Tanzen und einer Schlägerei oder auch einer Umarmung und einer Schlägerei wohl super schwierig ist. Also die tun sich heute noch extrem schwer, damit das tatsächlich sauber voneinander zu identifizieren. Die Mannheimer Polizei konnte mir nach 8 Jahren noch keinen einzigen Fall nennen, in dem dieses System tatsächlich dazu geführt hätte, eine Straftat zu verhindern oder zumindest aufzuklären.
0: Das ist doch eine interessante Zusatzinformation. Ansonsten empfehle ich Ganzkörperkartons, die so den ganzen Körper einmal umschließen vielleicht.
1: Ja, das könnte tatsächlich.
0: Jetzt kommt ein Karton.
1: Darunter kannst du dann auch tanzen, ohne dass es jemand merkt.
0: Wie schön. Was habe ich noch auf der Pfanne? So, jetzt waren wir bei Video. ne? Kamerageschichten. Und jetzt gehen wir mal ein bisschen weiter. Jetzt kommen wir zu Telefongeschichten. Das erste, was ich hier habe, sind IMSI-Catcher. Bevor mir Martin das erzählt hat, habe ich da noch nie von gehört. Das ist ein Gerät, was so in verschiedenen Größen und Formen daherkommt. Das simuliert eine Funkzelle, also so eine Antenne, mit der sich dein Handy verbindet. Und tut so, als würde sich denn dich weiter verbinden, aber eigentlich greift es denn die Daten ab, die du da rausschickst über dein Telefon. Deine Position natürlich, wo du bist, deine Telefonnummer, die Telefonate, die du führst, alle übertragenen Daten, schreibt dir dann einfach mit. Woher wissen wir davon? Es gibt einfach Leute, die das herstellen im Internet. Könnt ihr einfach suchen, IMSI-Catcher. Und da gibt es Leute, die Werbung auf ihrer Webseite für die Dinger machen. Benutzen Geheimdienste, verschiedene private Leute, aber auch die Polizei benutzt IMSI-Catcher, um Informationen abzugreifen. Natürlich kann sie auch einfach eine sogenannte Funkzellenabfrage machen. Das heißt, sie geht zu den Anbietern, die da die Antennen bereitstellen, keine Ahnung, Vodafone oder wie immer die auch heißen, und sagen, gebt mir mal die Kontaktdaten raus, die ihr da weitergeleitet habt. Aber da gibt es eben denn nur, was halt in Anführungszeichen, nur die Telefonnummer. Das heißt, wenn bei einer Demonstration eine Funkzellenabfrage gemacht wird, dann hat die Polizei eine Liste von allen so und so viel tausend Menschen, die da mit ihrem Telefon auf der Demonstration rumgelaufen sind, auch wenn sie nicht telefoniert haben. Diese Auswertung geht auch ohne richterlichen Beschluss ab, häufiger mal. Aber bisher ist es noch eingeschränkt. Die Frage, wie es denn weiterhin geht.
1: Und was kann ich dagegen tun?
0: Nimm dein Telefon nicht mit auf die Demo. Ansonsten benutze den Flugmodus zumindest. Es gibt auch diese schöne App, die da heißt Briar. Die baut ein Bluetooth-Netz zwischen verschiedenen Leuten auf, die sich in der Nähe befinden. Bluetooth hat ja nur eine gewisse geringe Reichweite, aber wenn ihr auf einer Demo seid, könnt ihr als Gruppe euch eigentlich alle über Briar unterhalten, weil dann eine Info vom nächsten zum nächsten zum nächsten Telefon weitergereicht wird. Ist bisher noch nicht so in der Praxis, aber könnte man mal ausprobieren. Ihr benutzt am besten nur Ende-zu-Ende verschlüsselte Apps. Signal soll da ganz gut sein, habe ich gehört. Verwendet immer einen VPN. Aktualisiert eure Telefone regelmäßig. Und wenn ihr denn irgendwo unterwegs seid, beobachtet eure Umgebung. So ein IMSI-Catcher hat meistens irgendwo eine Antenne. Und vielleicht ist da dann auch so ein unauffälliger kleiner Wagen, der da irgendwo rumfährt und euch immer begleitet auf der Demo. Und dann, wenn ihr schon seht, dass die immer mitfahren, könnte sein. Beobachtet auch euer Telefon, wenn es so sprunghaft zwischen 4G und 5G hin und her springt oder so. Oder wenn es sich mal nicht verbindet und dann wieder, ist das immer so ein Hinweis auf einen IMSI-Catcher.
1: Ich habe noch ein paar Infos über Cellebrite zusammengetragen. Also wir sind hier auch im Bereich Telefon. Es geht darum, was passiert, wenn die Polizei dein Telefon in die Hand kriegt. Mhm. Das kann ja immer mal passieren. Bist auf einer Demo und hast da gefilmt und die Polizei denkt jetzt plötzlich, das sei wichtiges Beweismittel und deswegen holen sie sich jetzt dein Telefon. Oder sie werfen dir irgendwas vor und reiten bei dir zu Hause ein oder werfen jemandem was vor, den du kennst und reiten das halt bei dir ein. Also nehmen wir an, die Polizei hat jetzt Zugriff zu deinem Telefon, dann wird die das mit sehr hoher Wahrscheinlichkeit an das Universal Forensics Extraction Device von Cellebrite stöpseln. Das ist ein Hersteller von Forensic-Software. Dieser Typ von Software ist nur dazu da, Telefone zu knacken. Also auch wenn die irgendwie ein Entsperrmuster haben oder eine PIN, das Cellebrite kommt da trotzdem rein. Und man weiß es ja, was in so einem Telefon alles drin ist. Das ist so, ne, alle Inhalte, alle eingehende Kommunikation, teilweise sogar Passwörter, mit denen dann auch Accounts übernommen werden könnten. Polizei klont sogar SIM-Karten, mit denen kommuniziert sie dann im Namen der betroffenen Personen weiter. Also es ist extrem invasiv, kann man sich vorstellen, in so einem Telefon ist das ganze Leben. Es gibt, und das ist auch ganz ähnlich wie beim Staatstrojaner, zwei Typen von Telefonen, die stabil sind gegen Angriffe mit Cellebrite. iPhones im Blockierungs- oder Lockdown-Mode und andere Telefone mit Graphene. Sonst kann man auf jeden Fall nochmal raten, nutzt keine Fingerabdrücke oder Gesichtsfoto-Entsperrung. Die Polizei darf euch dazu zwingen oder darf gewaltvoll euren Daumen aufs Telefon drücken, darf gewaltvoll euer Gesicht so festhalten, dass sie ein Porträt machen können, mit dem sie das Telefon entsperren können. Also immer mindestens 6-stellige Random PIN. Ist auch nicht schlecht, ist dann, um wirklich selbst, sollten sie trotzdem reinkommen, einfach Datenhygiene, ne? Selbstlöschende Nachrichten und sowas.
0: Tatsächlich darf sie aber nicht deine PIN erfragen, ist das richtig?
1: Erfragen darf sie ja wohl.
0: Aber du musst nicht antworten.
1: Nee, du musst nicht antworten.
0: Willkommen zum hölzernen Digitalpferd, dem Staatstrojaner. Bekannt wurde der Staatstrojaner namens Pegasus, wenn mich nicht alles täuscht, in Israel entwickelt von einer Firma. Das ist eine Software, die eben mittels Anschluss an ein Gerät auf dein Telefon aufgespielt wird, kann aber auch gerne fernmündlich über WLAN oder Funkverbindung auf dein Telefon aufgespielt werden. Und dann hat diese Software Zugriff auf deinen ganzen Rechner, so wie es früher populär war, auch auf Windows und sonstigen Rechnern. Genau, das Bundesverfassungsgericht hat jetzt im August 25 festgestellt, dass das teilweise rechtswidrig war, verfassungswidrig war. Dieser Staatstrojaner darf offiziell jetzt nur noch bei Straftaten angewendet werden, die über 3 Jahre Gefängnis nach sich ziehen, aber dann ist er ja schon installiert. Ne? Also gerechtfertigt wird, dass durch die sogenannte Quellentelekommunikationsüberwachung, da sagt die Polizei, ja, naja, früher haben die Leute telefoniert und wir konnten die einfach abhorchen und jetzt geht das ja nicht mehr, weil die ja ihre Telefonate verschlüsselt machen können. Deshalb brauchen wir den Staatstrojaner, um immer noch Leute abhören zu können. Und das nächste rechtliche Ding ist dann die sogenannte Online-Durchsuchung. Dazu brauchen sie dann rechtlich ein paar mehr Gründe, aber da kannst du eben auch aus der Ferne durchsucht werden und die entsprechende Entschlüsselung vielleicht umgangen werden. Das heißt, das Telefon greift auf einer Ebene auf deine Daten zu, die alles, was du da reintippst, ausliest, die kann deine Bilder rauskopieren und der Polizei schicken, kann auch Bilder manipulieren, kann in deinem Namen das ganze Telefon bedienen eigentlich.
1: Und was kann man dagegen tun?
0: Ja, also wir haben schon gesagt, es gibt Graphene. Das ist ein Betriebssystem, was auf Google Pixel Handys läuft, was bisher noch einen ganz guten Ruf hat. Man kann das da also in sehr kurzer Zeit einfach darauf installieren, auf diesen Pixel Handys. Und die sind extra auf Sicherheit ausgerichtet, diese Betriebssysteme. Es gibt ein Mobile Verification Toolkit, der installierte Staatstrojaner oder ehemals installierte Staatstrojaner auch erkennen kann. Das ist von Amnesty International entwickelt worden. Aber da, wenn ihr nicht selbst Nerds seid, würde ich mir eine solche hinzuzitieren, weil das nicht so einfach ist. Zur Not könnt ihr, wenn ihr wisst oder das Verdacht habt, erstmal euer Telefon auf Systemeinstellungen zurücksetzen oder erst überhaupt mal neu starten. Beides sind so Methoden, da kann man, wenn man Glück hat, schon mal einen Trojaner loswerden, weil manche Trojaner sich eben wieder verflüchtigen, wenn man das Ganze neu startet. Ihr habt vielleicht alle schon mal von Phishing gehört. Neulich gab es so einen lustigen Skandal, wo die Bundestagspräsidentin nicht wusste, wie man einen Computer bedient und dann da irgendwie welchen Leuten auf den Leim gegangen ist und ihnen ihre Signalzugangsdaten geschickt hat. Also immer wenn, es muss nicht unbedingt der nigerianische Prinz sein, der euch eine Million vererben möchte. Es geht auch sehr viel raffinierter. Wenn euch da irgendwas komisch vorkommt, erstmal nicht reagieren, erstmal nochmal nachfragen. Nicht alles mitmachen, was man euch so schickt.
1: Du könntest uns noch mal was von der Vorratsdatenspeicherung erzählen.
0: Ja, also jetzt waren wir bei den Telefonen. Also was ich jetzt von Vorratsdatenspeicherung erzähle, gilt natürlich auch für Telefone, aber eben das Thema, das groß ist ja das Internet. Das Internet. Was ist eigentlich das Internet? Falls ihr das schon wissen solltet, könnt ihr jetzt mal kurz vorspulen. Aber leider musste ich feststellen, dass viele Leute nicht mehr wissen, was das ist. Also du hast so ein Telefon oder einen Rechner und der verbindet sich mit einem Provider. Das ist entweder über eine Antenne bei deinem Telefon oder über dein Modem. Und dann hat der Provider, der verbindet sich dann wieder mit einem Router und dann wieder mit einem Server und dann wieder mit einem Router. Und so bewegt er so über die ganze Welt herum. Und wenn du dann in Kuala Lumpur eine Webseite aufsuchen willst, dann durchläufst du so und so viele Server und Router. Alles per Kabel, nichts mit Satellit, also hoffentlich nicht. Immer wenn du da eins weitergehst, dann wird die ursprüngliche Adresse, also die sogenannte IP-Adresse, von der du deinen Provider kontaktiert hast, die wird immer weitergegeben, sodass der Mensch, der die Webseite betreibt, dann auch weiß, von wo du eigentlich bei ihm anrufst oder die Daten abrufst. Und jetzt sollen die Provider diese IP-Adressen speichern und nicht nur seit jetzt, sondern seit 2007 hat die CDU diese glorreiche Idee, dass sie das tun sollen. Und jetzt haben sie sie wieder rausgekramt. Unglaublich, aber ist so. Es ist schon mehrmals als verfassungswidrig eingestuft worden vom EuGH. Und dieselbe Argumentation gilt wie vor 20 Jahren. Es ist einfach ein Generalverdacht. Es werden alle Leute erstmal werden die IP-Adressen gespeichert und eben nicht nur die IP-Adressen, sondern auch wann und wo du dich eingeloggt hast. Danach wird dann irgendwie geguckt, ob du vielleicht kriminell bist oder nicht. Das Argument ist immer, dass da ganz üble Betrüger und Pädophile gefunden werden können. Aber genau diese üblen Gestalten, die wissen alle, wie man diese IP-Adresse auch anderweitig verschleiern kann, zum Beispiel ganz banal mit einem VPN.
1: Was kann man dagegen tun?
0: Was kann man dagegen tun? Ein VPN. Was ist ein VPN? Das ist einfach, du gehst zu deinem Provider mit der ersten Verbindung, der geht zu einem nächsten Server und der ist dann eben der sogenannte VPN. Und dieser Server ist im Gegensatz zu den anderen Servern sehr vergesslich, behauptet er zumindest. Und vergiss deine IP-Adresse. Somit, wenn denn die Polizei eine Webseite überwacht, dann kann sie nur noch sagen, ja, der kam über den VPN dahin, aber wer da kam, weiß man nicht. Man weiß natürlich nie, ob die VPNs das auch wirklich machen und bei welchen Anfragen die denn vielleicht doch den Kram mitschreiben. Was ist ein gutes Kriterium? Wo sind die Server von diesen VPNs? Wenn du sowas benutzt, dann stellen die dir immer so eine Liste von Staaten und Ländern zur Verfügung. Gibraltar soll ganz gut sein. Auch die EU hat noch relativ gute Datenschutzrichtlinien. Wenn du über einen Server der USA irgendwo hingehst, naja, da ist denn vielleicht nicht mehr so sicher die Sache. Würde ich also nicht empfehlen. Also benutzt einen VPN, das können wir da tun. Und zusätzlich können wir noch Tor benutzen. Tor ist auch so ein Riesenpool. Alle gehen über diesen Pool denn auf eine Webseite und dann weiß man nur noch, du kommst aus diesem Swimmingpool an IP-Adressen heraus, aber nicht mehr woher. Genau, also es könnten alle von euch gewesen sein, die gleichzeitig Tor benutzt haben. Das ist die Idee bei Tor. So,

0: Da gibt es niemanden, der dazwischen funkt. Ne? Aber nur in der Kombination mit VPN und Tor zu empfehlen. Ja, und jetzt kommen wir zu dem größten Viech.
1: Jetzt kommt ein Trommelwirbel. Wir
0: Ja.
1: stehen vor dem Finale. Jetzt kommt das Palantir. Palantir ist ein Firmenname von einem Anbieter für Datenanalysesysteme. Das ist so der deutliche Marktführer, steht Trump und der MAGA-Bewegung nahe. Der Mitgründer Peter Thiel, den kennt man vielleicht, das so, der reist gerade rum und erzählt von der kommenden Apokalypse. Und der mit seiner Technik aber fleißig mitarbeitet. Das Problem ist aber nicht der Anbieter, das Problem ist das Prinzip, wie das Ding funktioniert. Jetzt zum Beispiel der Verfassungsschutz kauft jetzt gerade eine französische Alternative, das läuft das Gleiche raus. Das ist, wir bauen eine KI-gestützte Datenbank und kippen da so viele Daten rein, wie wir können, dürfen oder haben. Das kann man da alles reinkippen. Zum Beispiel Daten aus Telefonen, die man per Staatstrojaner oder per Cellebrite ausgelesen hat. Oder Überwachungsaufnahmen oder die schon Analysen von Überwachungsaufnahmen, wie welche vom Verhaltensscanner oder von der Gesichtersuchmaschine. Also wer war wann wo? Könnte Surfverhalten aus der Vorratsdatenspeicherung, wer besucht wann welche Webseite und sucht wann nach was, auch noch dazu. So im Prinzip sogar Steuer- oder Gesundheitsdaten. So einfach alles rein und dann versucht dann die KI da irgendwie einigermaßen strukturiert drin zu arbeiten. Man kann dann so Fragen stellen wie, sag mir doch, lass mir mal alle Leute raus, die sich da, die letzten Samstag auf dieser und dieser Demo waren. Und jetzt sag mir noch mal, wo sich diese Leute, wo sich noch regelmäßig größere Gruppen dieser Menschen treffen. Sowas kann die Polizei dann da fragen. Interessant ist, dass da ja dann, da sind dann nicht nur Daten von potenziellen Straftätern drin, sondern natürlich auch Daten von Opfern von Straftaten, auch Daten von Menschen, die mal eine Straftat angezeigt haben. Da hatten Menschen Daten von Menschen, die mal Zeugen einer Straftat waren. Oder wenn man nur eine Demo angemeldet hat, all sowas, dann ist man in einem Polizeisystem und dann werden all diese Daten können dann auch weiter mitverwendet werden. Das Bundeskabinett hat da gerade einen Gesetzentwurf zu verabschiedet. Das sollen BKA, Bundespolizei und Zoll einsetzen dürfen, solche Software. Das tatsächliche, ja, deutlich verrufene Palantir wird schon eingesetzt in Bayern, Hessen, Nordrhein-Westfalen und Baden-Württemberg. Derartige Software sollen auch noch bekommen Berlin, Niedersachsen, Sachsen, Sachsen-Anhalt, Schleswig-Holstein und Thüringen. Also ist auch ein Ding, das ist jetzt einfach, da muss man in Zukunft mitrechnen.
0: Und sehe ich das richtig, dann hat auch gleich der US-amerikanische Geheimdienst Zugriff auf all das, was darüber läuft.
1: Da kann man von ausgehen. Ja, sie sagen oft, die Systeme laufen dann lokal und Palantir macht nur die Software, leitet nicht die Daten aus. Man kann lädt davon ausgehen, dass es immer eine gewisse Datenübergabe geben wird, allein weil die Palantir-Ingenieure ja checken müssen, läuft das richtig, wo kann man noch optimieren. Also da wird immer schon immer jemand dran sein.
0: Was kann man dagegen tun?
1: Keine überflüssigen Infos veröffentlichen. Gucken, dass sie möglichst wenig von dir haben. Also Vorsicht mit Social Media. Fotos haben wir ja schon gesagt. Wenn es Fotos von einem im Netz gibt, gerne auch mal probieren, ob man die noch wieder löschen lassen kann. So, ne, VPN und Tor, um Suchverläufe zu verstecken, kommuniziert, verschlüsseln. Und fast das Wichtigste wahrscheinlich, was man gerade jetzt tun sollte, eben weil jetzt diese Welle von KI-Überwachungswahnsinn auf uns zurollt, sich politisch dagegen engagieren. Zum Beispiel mit dieser Demo.
0: Wann ist sie noch genau?
1: Die ist am 13.06.
0: An der Warschauer Straße in
1: Ecke
0: Berlin.
1: Marchlewskystraße, ja.
0: Ja, in Berlin.
1: Um 14 Uhr.
0: Und läuft dann wohin? Weißt du das?
1: Ja, nach Kreuzberg und dann da, ich glaube, durch den Görli, einmal um Kotti rum, all die Orte, wo jetzt demnächst die KI-Überwachungskameras hin sollen.
0: Also, wenn ihr in Berlin wohnt oder schon immer mal wieder diese schöne Stadt besuchen wolltet, nächstes Wochenende, 13. Juni. 2026 ist eine gute Gelegenheit.

0: Kann man noch was machen, politisch?
1: Ja, na klar, es gibt verschiedene Initiativen, die sich dagegen einsetzen, auf der Ebene verschiedener Bundesländer, aber auch bundesweit. Da ist eben dieser Zusammenschluss, der hinter der Demo steht, bislang hauptagierend.
0: Mhm. Gibt es irgendeine Webseite dafür?
1: Sicherheit-ohne-uebewachung.org.
0: Ihr findet es, das steht auch nochmal in der Beschreibung bei Freie Radios. Gut, das war's.
1: Ja, schön war's.
0: Ja, also, packt nichts ins Internet, behaltet eure Fotos für euch und auch die von euren Freunden. Benutzt VPNs. Wer ein Android-Handy hat, ey, überlegt euch das nochmal, ob das so eine gute Idee ist. Und dann sage ich vielen Dank fürs Zuhören.
1: Ja, von mir.
0: Und vielleicht bis zum nächsten Mal wieder. Ne?
1: Bis dann.
0: Jo, tschüss.
1: Tschüss.

0: Jetzt unterhalte ich mich mit Valentin, der ist im Vorstand des Förder- und Freundeskreises Radio Korax e.V. Ihr habt nämlich die 959 FreundInnen-Kampagne gestartet, um finanziell unabhängiger zu werden. Zu Beginn die schwierige Frage, beschreib erstmal Radio Korax. Was bedeutet denn das Radio für dich?
1: Also für mich ist Korax der Grund, warum ich nach Halle gezogen bin und jetzt auch meine Arbeitsstelle, also auch da, wo ich mein Geld verdiene, aber vor allem irgendwie ein Ort, an dem Leute zusammenkommen, an dem ich persönlich Anschluss gefunden habe und wo ich irgendwie immer wieder neue Menschen treffe und so das Gefühl habe, Teil der Stadtgesellschaft zu sein und ja, also ein lebendiger Ort und auch ein Ort, an dem ich irgendwie Sachen umsetzen kann, die ich gut finde, an dem ich Radio machen kann und ja, also genau, das sind die Sachen, die Korax für mich sind, so, also von Freizeit und Freunden und irgendwie Kultur und Politik zu Arbeit, das ist alles hier unter einem Dach vereint für mich.
0: Es soll um das neue Förderungsprogramm gehen, aber auch damit zusammenhängt das AfD-Wahlprogramm. Wir kennen vielleicht auch schon die Wahlprognosen für die Landtagswahl in Sachsen-Anhalt. Die soll ja am 6. September dieses Jahres stattfinden. Und wie es aussieht, könnte es auch zu einer AfD-Regierung kommen in Sachsen-Anhalt. Und die AfD hat auch besondere Pläne sich ausgedacht für Radio Korax. Nämlich, wenn man da im Wahlprogramm nachliest, Punkt 2 im Wahlprogramm der AfD unter Punkt Medien lautet, Radio Korax den Geldhahn zu drehen. Das wird dann auch begründet. Fühlt ihr euch geehrt, so mit Aufmerksamkeit bedacht zu werden?
1: Also ja, das hat uns, also mich hat das ein bisschen gewundert, dass wir so prominent da vertreten sind und es gibt ja das Sprichwort viel Feind, viel Ehr und natürlich war es dann so ein bisschen so, okay, die ordnen uns ganz schön hoch ein in ihre Feindesliste, das heißt, wir müssen sie ganz schön stören und da haben wir uns geehrt gefühlt, aber es ist natürlich total düster, weil, also dass die AfD uns nicht leiden kann, das wissen wir schon lang und aus der Richtung gab es auch immer wieder Versuche, uns also durch Landtagsanfragen zum Beispiel uns zu schaden oder zumindest ein schlechtes Licht zu rücken und jetzt mit der Wahl im September ist es einfach ein Bedrohungsszenario und ist so ein bisschen hat man sich geirrt gefühlt, aber das heißt auch eine ganz konkrete Gefahr, die ja auch schon relativ nah ist zeitlich.
0: Die AfD hat auch so ein bisschen bei Donald Trump abgeschrieben, Antifaschismus wird als internationale Terrororganisation da betrachtet, also auch nicht sehr originell, ein bisschen abgekupfert, würde ich sagen. Ja, Radio Korax wird ja derzeit unter anderem aus Mitteln der Landesmedienanstalt Sachsen-Anhalt gefördert. Wie einfach würde so eine Einflussnahme auf die Landesmedienanstalt durch dann eine AfD-Regierung eigentlich möglich sein? Habt ihr euch da ein bisschen kundig gemacht? Sind da Schutzmechanismen eingebaut, dass so eine Landesmedienanstalt dann doch ein bisschen, nicht so, dass es nicht so einfach geht, den Geldhahn zuzudrehen?
1: Also diese Schutzmechanismen, die gibt's und im Mediensystem in Deutschland, gerade im öffentlich-rechtlichen Mediensystem sind solche Schutzmechanismen vorgesehen und Radio Korax als Bürgermedium ist ja auch quasi im weiteren Sinne Teil von diesem öffentlich-rechtlichen System, also zumindest wird es aus den Rundfunkgebühren finanziert und gibt die Landesmedienanstalt, die als unabhängige Behörde darüber, also dieses Geld verwaltet und über die Medien wacht quasi, aber auch quasi die Unabhängigkeit von der Politik überwacht. Also diese Schutzmechanismen, die gibt es, also einen direkten Einfluss von der Regierung oder von der Landesregierung auf die Medienanstalten ist nicht vorgesehen. Wie du hast gerade schon Donald Trump erwähnt, also wie man in den USA sehen kann und wie man auch in anderen europäischen Ländern schon sehen konnte, ist, wenn Rechtspopulistinnen regieren, das ist kein unbedingter Schutz, weil wo ein Wille ist, ist auch ein Weg. Und selbst wenn Regierungen ihre Kompetenzen überschreiten oder Entscheidungen treffen, die dann nicht, also sich im Nachhinein als nicht rechtens rausstellen, ist der Schaden ja dann oft schon angerichtet. Und deswegen stellen wir uns auf jeden Fall darauf ein, dass die dass es Mittel und Wege gibt und also uns zu schaden, und deswegen haben wir auch diese Kampagne gestartet.
0: Ist es für euch auch interessanter geworden, sich so damit zu beschäftigen, wie so ein autoritärer Umbau eines vormals vielleicht unabhängigen Mediensystems ablaufen kann? Also glaubst du, dass man daraus lernen kann, wenn man so auf die Situation in Ungarn, Polen oder in den USA blickt? Ihr habt euch ja mit der Situation in Ungarn auch als Radio Korax schon länger eigentlich auch mit Beiträgen so beschäftigt. Ist das für euch jetzt interessanter geworden, wenn das so konkret wird?
1: Das ist interessanter geworden, also schon seit einiger Zeit, also eher so interessiert, solidarisch haben wir das beobachtet, und natürlich schauen wir uns jetzt ganz genau an, was da passiert ist und wie das Vorgehen war. Und ich glaube, für uns ist da, oder wenn ich da drauf gucke, dann zeigt sich ja, es gibt sehr viele verschiedene Wege, wie Regierungen Einfluss nehmen können oder ein Mediensystem nach ihrem Willen umbauen können. Und also auch im legalen Rahmen gibt es einfach viele Möglichkeiten. Und das schauen wir uns ganz genau an und versuchen vorbereitet zu sein auf alle möglichen Szenarien.
0: Ja, sollte die AfD in die Regierung kommen in Sachsen-Anhalt, wäre es auf jeden Fall wichtig, Radio Korax zu erhalten, wie auch überhaupt unabhängige Medien. Stell vielleicht deswegen jetzt mal die 959 FreundInnen-Kampagne vor.
1: Wir haben die Kampagne gestartet, um bis zur Landtagswahl 959 FreundInnen zu finden. Den Förder- und Freundeskreis von Radio Korax, den gibt es schon länger, weil finanziell unabhängig zu sein, um Projekte umzusetzen, für die wir keine Fördermittel haben, war schon länger wichtig. Und deswegen haben wir einen Förder- und Freundeskreis, wo schon einige Leute Mitglied sind. Und wir wollen aber eine größere Unabhängigkeit erreichen, weil wir einfach nicht wissen, was nach der Wahl passiert. Deswegen mobilisieren wir jetzt, nutzen auch die Aufmerksamkeit, die uns diese Erwähnung im Wahlprogramm beschert hat. Und Zielpunkt ist, 959 FreundInnen, UnterstützerInnen zu finden bis zur Wahl. 959 deswegen, weil unsere Frequenz ist 95,9. Daraus haben wir das abgeleitet. Und die 959 FreundInnen sind für uns eine Wegmarke, die wir bis zur Landtagswahl erreichen wollen. Damit hätten wir eine gewisse finanzielle Unabhängigkeit erreicht, mit der wir hier Projekte finanzieren können. Und wie es dann nach der Wahl weitergeht, müssen wir schauen, werden wir schauen. Kann sein, dass dann schnell Sachen passieren, kann sein, dass alles noch länger dauert. Oder vielleicht geht es ja gar nicht so düster aus, wie jetzt manche erwarten. Und wir werden jetzt öfter sichtbar sein, verteilen unsere Flyer und sind auf Veranstaltungen, um mit Leuten auch ins Gespräch zu kommen, weil das ja auch eine Sache ist, die nicht nur uns betrifft, sondern viele zivilgesellschaftliche Organisationen, viele Vereine, die auf Fördermittel angewiesen sind. Und ich hoffe, dass es da so ein solidarisches Miteinander gibt, weil wir haben jetzt angefangen, FreundInnen zu suchen, die uns unterstützen, und ich glaube, wir werden uns gegenseitig unterstützen müssen nach September 2026.
0: Hiermit auch ein herzlicher Dank an die AfD, dass sie so viel Aufmerksamkeit auf eure Förderkampagne gelenkt und geleitet hat. Vielen Dank dafür nochmal. Und viele Freiradios werden ja auch von den Kommunen und aus anderen Quellen gefördert. Wahrscheinlich wird es dann auch für Radio Korax wichtig bleiben, weiterhin auf möglichst breit gestreute Förderquellen zu beruhen, oder? Wie siehst du das?
1: Das ist auf jeden Fall wichtig für Korax, also ist schon lange wichtig, weil wir ganz viele verschiedene Projekte haben, wie in vielen freien Radios, und die nur möglich sind, weil es unterschiedliche Fördermittelgeber gibt, die eben jetzt wie in der Stadt die Jugendarbeit unterstützen wollen oder eben private Stiftungen, die bestimmte Zwecke unterstützen. Wir haben auch eine klamme Haushaltssituation in der Stadt Halle, wo dann auch manchmal unklar ist, wie es mit der Förderung weitergeht. Und ich glaube, das ist auf jeden Fall ein wichtiger Baustein, um irgendwie zumindest Zeit zu haben, zu reagieren, wenn irgendwelche Mittel wegbrechen. Und davon werden wir auf jeden Fall nicht abrücken, dass wir auf vielen Beinen stehen. Und das wichtigste Bein ist, natürlich sind alle Leute, die sich hier ehrenamtlich engagieren und die bereit sind, Korax zu unterstützen, weil sie es gut finden und da quasi eine finanzielle Absicherung auch bereit sind zu geben.
0: Jetzt vielleicht nochmal ganz konkret, wie kann man sich nun fördernd mit Radio Korax anfreunden?
1: Wir haben eine Website vom Förder- und Freundeskreis, Die findet man unter ffk.radiokorax.de und da gibt es nochmal Informationen zur Kampagne und auch ein Anmeldeformular, kann man sich ganz einfach online anmelden und dann ist man schon Mitglied. Wir schlagen so vor, also zwischen 10 Euro, 15 Euro im Monat sind ganz gut für uns. Man kann ab 2 Euro Mitglied werden und auch das hilft uns. Und mit 3 Klicks ist man dabei. Und was uns auf jeden Fall auch hilft, ist es weiterzuerzählen. Also wenn man Leute kennt, die Radio Korax hören und die Freie Radios gut finden oder die die Situation in Sachsen-Anhalt beobachten und gerne ein Projekt hier unterstützen wollen, dann weitersagen, wir leben davon oder unsere Kampagne lebt auch und steht und fällt damit, dass es durch Mundpropaganda weitergegeben wird und wir freuen uns, wenn eben die Kunde von der Kampagne sich verbreitet.
0: Und natürlich unbedingt Radio Korax hören auf der 95,9 in Halle und natürlich auch im Internet und so kann man das auch hören. Dann bedanke ich mich sehr bei Valentin vom Förder- und Freundeskreis Radio Korax e.V. für das Gespräch und wünsche dann alles Gute und dass vielleicht dann im September doch die Dinge anders ablaufen, als sie nun geplant sind. Vielen Dank fürs Gespräch.
1: Das hoffe ich auch. Ja, danke auch fürs Interesse an der Kampagne

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1: 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So, guten Tag da draußen. Hier ist Radio Querfunk auf den Frequenzen von Radio OKJ weltweit im Stream auf radio-okj.de. Und natürlich ist es Juni, es ist Pride Season und was heißt das? Wir haben Gäste in der Sendung, beziehungsweise eine Gästin, um ganz genau zu sein.
2: Gäste mitgebracht.
1: Ja, das war der unbearbeitete Trailer, aber ist auch egal, wir sind wieder live, das passt. Hallo Theresa.
3: Hi. Schön, wieder hier zu sein. Ja,
1: ne? Pünktlich einmal im Jahr sitzt du hier neben mir und wir machen einfach 2 Stunden Quatsch.
3: Ja.
1: Wobei, so viel Quatsch ist es ja eigentlich nicht. Ne? Du hast ja durchaus auch Anliegen, warum du hier bist und warum du auch jedes Jahr wiederkommst.
3: Das stimmt, aber es ist schon auch so, dass wir jedes Jahr nach der Sendung merken, dass wir prozentual immer wieder viel zu viel gequatscht haben.
1: Ja, also könnte man das als Disclaimer auffassen, das wird heute eine eher laberlastige Sendung.
3: Ja, vielleicht so 30% Podcast.
1: Na mal gucken, vielleicht haben wir ja tatsächlich wieder Podcast-Material und schneiden das Ganze einfach zusammen.
3: Ja, ich glaube, wir haben es noch nie hochgeladen.
1: Doch, auf der Radio OKJ-Seite gibt es unsere CSD-Geschichte Jena tatsächlich als Podcast.
3: Geil.
1: Ja.
3: Okay, also wer die letzten beiden Episoden vor einem Jahr und vor 2 Jahren verpasst hat, kann auch mal nachhören.
1: Genau, so sieht's aus. So, natürlich, wie sind wir reingegangen in die Sendung, wie in jede Sendung in diesem Jahr mit einem Star Trek-Intro. Dieses Mal habe ich mich für die Voyager entschieden, was vielleicht auch ganz gut passt, weil eine starke Frau als Captain, die erste starke Frau als Captain und zum CSD und zur Pride Season, warum nicht? Müssen ja nicht immer die Männer am Ruder stehen, oder?
3: Ey, wir haben tatsächlich eher, wir hatten jetzt glaube ich so 2 Jahre oder so keine Männer im Team, keine Cis-Männer. Wir waren ein reines Flinter-Team. Das war irgendwie schon auch lustig.
1: Ja.
3: Und jetzt haben wir wieder 2 für die Quote.
1: Für die Quote.
3: Nein, aber die sind wirklich cool. Die sind sehr stabil. Der eine ist auch unser jüngstes Mitglied. Und es ist schon, es ist auch gut. Aber ich glaube, es macht schon auch einen Unterschied, wer sowas plant. Und ja, also ich glaube, es ist automatisch, was denkt man so alles mit? Und wer fühlt sich denn davon angesprochen?
1: Was erwartet, und also die Frage stelle ich natürlich auch in jedem Jahr, ne? Was erwartet uns heute in der Sendung? Also du wirst wahrscheinlich einen Ausblick auf die Termine geben.
3: Ja, wir haben, soll ich erstmal überhaupt noch sagen, wer so genau ich überhaupt bin?
1: Unbedingt. Ich habe dich zwar schon mit Vornamen angesprochen, aber ja, bitte stell dich selber vor.
3: Ja, ich bin Theresa. Ich bin vom CSD Jena. Genau genommen bin ich eine der 3 Koordinatorinnen vom CSD Jena. Auch hier gendern nicht notwendig. Und ich bin auch dienstältestes Mitglied bei uns im Team. Ich habe den CSD 2019 mitgegründet. Ja, und ich habe wie immer den Überblick. Und kann deswegen sehr viel erzählen zu, ey, wir haben über 40 Veranstaltungen im Rahmenprogramm den ganzen sehr Juni. Geil. Das ist wirklich Hammer, das hatten wir noch nie. Das läuft gerade schon seit 30. Mai, ja. Dann der CSD selber natürlich. Spendenkampagne, wir sammeln noch Spenden, wenn hier Menschen zuhören, die Geld haben. Oder auch Leute kennen, die Geld haben.
1: Ja.
3: Auf jeden Fall spenden. Ja.
1: Das ist doch schon mal viel wert. Und wir haben natürlich, das kumuliert dann am Ende wieder an einem Wochenende mit, ich sage jetzt mal, Straßenfest, Demo,
3: Ja, lustigerweise tatsächlich, wir hatten in den letzten Jahren nie ein Straßenfest, wir hatten ein Rasenfest. Ja, aber dieses Jahr ist es ein Straßenfest. Okay. Genau genommen ein Parkplatzfest. Aber darüber können wir ja noch ausführlicher reden.
1: Ein Parkplatzfest, auch das interessant. Das kenne ich eigentlich nur so aus großen Sportveranstaltungen in den USA, wenn sich die Leute vor dem Stadion treffen und schon mal die Grills anwerfen.
3: Nee, wir haben es Straßenfest genannt. Ich konnte mich leider nicht durchsetzen. Ich war für Plätzlersfest, ich komme nämlich aus Schwaben. Ja. Wir sind auch in der AG Demo Straßenfest, die das organisiert, zu fünft und drei davon sind aus Schwaben. Wir konnten uns trotzdem leider nicht durchsetzen. Es heißt nicht Plätzlersfest, es heißt Straßenfest.
1: Ja, kann man durchaus machen. Wir sind ja schließlich in Thüringen, wir sind ja multilingual am Ende. Und in dieser kleinsten Großstadt, die wir haben in Thüringen, kann man das auch so, ja, ganz stabil halten, glaube ich.
3: Ja, geht schon.
1: Ja, man muss ja nicht immer alles so ein bisschen verniedlichen. Das ist halt ein großer CSD und das ist gut so.
3: Ja, wir sind die Größte in Thüringen.
1: Eben.
3: Ich glaube, das bleibt auch so.
1: Ich hoffe doch. Obwohl ja nun viele CSDs dazugekommen sind, auch in diesem Jahr wieder.
3: Ja, es sind so viele wie noch nie mal wieder. Lass mich nicht lügen, ich bin mir nicht sicher, ob wirklich dieses Jahr ein neuer dazu gekommen ist. Doch, ich glaube einer. Aber vor allem war es auch so, dass in den letzten Jahren immer irgendeine Stadt ausgesetzt hat, weil sie es nicht geschafft haben. Und dieses Jahr sind, glaube ich, planen jetzt alle wieder bei.
1: Und viel Fläche tatsächlich, ne? Also wie man das so schön sagt, der CSD muss raus aus den Großstädten, in die ländlichen Gemeinden. Ne?
3: Wir haben quasi endlich die Städtekette verlassen und haben auch noch drumherum ganz viele Städte, von Sonneberg ganz unten bis Nordhausen ganz oben. Das ist schon cool.
1: Das ist cool. Ne? Und Neustadt ist schon durch?
3: Ja, der erste war schon. Jetzt am Samstag ist Dykemarsch in Weimar. Der dritte, glaube ich, ja. Dann sind wir dran. Dann ist eine Woche später CSD Weimar und dann ist sonntags tatsächlich, da sind zwei in einem Wochenende, CSD Ilmenau.
1: Das ist natürlich auch spannend dann. Ja. Also einmal müsste man sich ja fast entscheiden, wo man hingeht.
3: Hey, es sind zwei Tage, kannst doch wohl auf zwei CSDs an zwei Tagen gehen.
1: Ja, beim CSD Weimar habe ich immer noch so ein bisschen im Hinterkopf eigentlich der Sonntag dann immer in Buchenwald.
3: Stimmt.
1: Na, und da müsste ich mich dann, also nicht schweren Herzens, sondern eigentlich ganz bewusst für Buchenwald entscheiden.
3: Ja.
1: Und mal an die Leute denken, die da halt vor Jahren schon ihr Leben quasi gelassen haben dafür, dass wir leben können, wie wir sind.
3: Ja.
1: Und wie wir wollen vor allem auch, ne?
3: Ja.
1: Und das ist für mich immer noch ein ziemlich wichtiges Anliegen. Und manchmal ist es tatsächlich auch so, dass ich dann der Einzige aus Jena bin.
3: Ich war auch schon ein paar Mal
1: da. Ich habe ja auch nicht gesagt immer. Aber ich hatte es tatsächlich schon, dass selbst Kollegen aus Berlin gekommen sind dazu. Hm. Und die, ich sag mal, größere Nachbarstadt, also beide Nachbarstädte, sowohl in Erfurt als auch Jena, hat sich niemand blicken lassen. Ne? Also das war schon traurig ein bisschen.
3: Ja, stimmt. Ich habe ein bisschen das Gefühl, dass zu wenig Leute mitbekommen hier, dass es stattfindet. Ich glaube, es wissen auch gar nicht so viele Leute, dass wir einen Rosa-Winkel-Gedenkstein in Buchenwald liegen haben. Und ich glaube, also wenn ich so drüber nachdenke, bei mir würde auch noch ein bisschen reinspielen, Nahverkehr am Sonntag.
1: Also man kommt tatsächlich sehr gut zur Gedenkstätte. Ich habe das auch mit dem Nahverkehr schon getestet.
3: Also ja, es gibt ja auch einen Bus da hoch, genau. Das ist schon gut. Man muss aber auch in Jena zum Bahnhof kommen. Die Fahrt dauert halt viel länger, als wäre es so unter der Woche. Ich habe aber auch die Werbung dieses Jahr noch gar nicht
1: gesehen. Ich auch noch nicht, deswegen bin ich noch so ein bisschen. Aber es war, glaube ich, auch im letzten Jahr, gut, da war der CSD Weimar ja noch relativ lange auf der Kippe, ob er überhaupt stattfindet.
3: Ja.
1: Und dann ging das alles relativ schnell und dann war es auch sehr kalt, muss ich sagen. Oben, es pfeift halt immer auf dem Berg, ne?
3: Ja, da oben ist wirklich fieses Wetter. Und wir haben ja auch schon mal einen Oktober-CSD gehabt, das war auch so mittel.
1: Das ist auch eigentlich nicht so toll, ne?
3: Ja, aber es ist besser als gar nicht.
1: Ja.
3: Also das war ja in dem Jahr tatsächlich auch, dass wir es einfach früher nicht geschafft haben und lange eine finanzielle Frage hatten. Und dann ist es halt Oktober geworden und es hat noch nie geregnet am CSD Jena, auch da nicht. Es war nur nicht arg warm.
1: Gut.
3: Wir hatten aber auch vor zwei Jahren 38 Grad im Schatten. Das fand ich auch ehrlich gesagt schlimmer. Und da mache ich mir auch immer mehr Sorgen um die Teilnehmenden.
1: Ja.
3: Mal gucken, was dieses Jahr wird.
1: Wir testen das einfach aus, so wie jedes Jahr, oder?
3: Ja, Regen wird sowieso nicht. Das haben wir noch nie gemacht. Das haben wir schon immer so gemacht, dass es sonnig ist.
1: Das ist einfach so.
3: Ja.
1: Zum CSD Jena ist schönes Wetter auf die eine oder andere Art. So, gut. Dann würde ich sagen, fühlt euch frei. Klingt euch in die Sendung ein, wenn ihr wollt. Entweder unter der 5 und 5 mal die 2 per Telefon. Unter radio-okj.de/chat. oder per WhatsApp unter der 0170 345 3864. Oder, und das ist mir persönlich am liebsten, ich weiß nicht, wie es mit dir aussieht, aber kommt hier vorbei im Schillerhof. Einfach
3: ja, warum
1: mal
3: nicht?
1: Die Treppe nach oben. Wir haben ja noch zwei Mikrofone frei.
3: Und ein paar Stühle, ja.
1: Und Stühle und dann könnt ihr alles, was ihr loswerden wollt, direkt ins Mikrofon loslassen.
3: Ja, auf jeden.
1: Oder?
3: Mhm.
1: Und jetzt lassen wir erstmal Madonna von der Leine. Die alte Dame hat ja mit Confessions on the Dance Floor 2 quasi den Nachfolger eines Hit-Albums rausgebracht. Wir gucken mal, wie die erste Auskopplung daraus ist. Die heißt I Feel So Free.

0: Jo, soweit also Madonna, I Feel So Free. Und wir haben hier gerade, als die Musik lief, schon mal kurz noch den Eurovision Song Contest ausgewertet. Müssen wir natürlich machen, wie immer, wenn die Sendung nach dem Grand Finale dann läuft, bringe ich natürlich den Siegertitel mit. Und wir sind uns einig, dieses Gehype der deutschen Nummer war definitiv nicht okay.
1: Nee, was? Und, nee, gar nicht.
0: Vielleicht tut es mir auch ein bisschen leid für Sarah, aber sie hat sich darauf eingelassen und hat einfach nicht abgeliefert in dem Fall. Und das Lied dazu war jetzt auch nicht unbedingt der Brüller.
1: Nee.
0: Ich muss wieder einmal, so wie, glaube ich, die letzten 3 oder 4 Jahre schon sagen, ich habe mich verschätzt.
1: Was war dein Favorit? Womit hast du gerechnet?
0: Also ich hatte tatsächlich sehr viel Bock auf irgendeins der 3 Skandinavier.
1: Hm.
0: Die waren alle auf ihre Art gut.
1: Hm.
0: Die Bulgarin, die letztendlich gewonnen hat, Dara, hatte ich ehrlich gesagt nicht auf dem Zettel. War mir auch für mich persönlich vom Hören ein bisschen zu anstrengend.
1: Ich habe gesagt, das ist die bulgarische Nina Chuba. Ich habe danach gehört, dass Jan Böhmermann das auch gesagt hat. Dann habe ich mich sehr wissend gefühlt.
0: Ja, aber es ist ja schon sehr, es ist auf jeden Fall eine sehr moderne Nummer. Ich habe, glaube ich, habe mir ja zu dieser, als ich die ESC-Sondersendung gemacht habe, Notizen gemacht zu jedem Song und da war dann so, stand bei Dara auf jeden Fall da, extrem tanzbar und TikTok-tauglich und das ist, glaube ich, ein Faktor, der nicht mehr zu unterschätzen ist inzwischen im Contest. Und ja, die Show war gut, das kann man nicht anders sagen. Die haben gut abgeliefert mit ihrem Stuhltanz.
1: Das hat Spaß gemacht.
0: Das war gut zu gucken. Wie gesagt, mir ging so ein bisschen dieses rauf und runter und schnell und langsam. Und das aber vielleicht nicht. Das ist auch einfach eine Altersfrage.
1: Willst du lieber so Chansons?
0: Also ich hatte tatsächlich sehr viel Bock auf die Schweiz, muss ich sagen. Das Mädel hat mir gut gefallen, die Nummer hat mir gut gefallen oder eben, wie gesagt, einer der skandinavischen Beiträge.
1: Ich fand den Griechen immer noch am besten.
0: Ja, aber das war zu außer der Reihe irgendwie.
1: Ja, aber also tatsächlich, also normalerweise gibt es...
0: Entschuldigung.
1: Alles gut. Normalerweise gibt es ja eigentlich jedes Jahr so mehrere Spaßbeiträge.
0: Ja, das stimmt.
1: Und ich hatte das Gefühl, er war so ein bisschen der Einzige. Das Tanzschein war auch noch so ein bisschen spaßig, aber es war zu wenig ausgeflippt vielleicht.
0: Ja, das war...
1: Und ich hatte das Gefühl, er war so der einzige Beitrag, der so spaßig war. Und das hat mir echt gefehlt dieses Jahr. Ich fand das schade. Ich mag das. Es war immer so viel lustiges Zeug einfach dabei.
0: Ja, so ein bisschen Campy-Geschichten waren nicht so. Das ist wohl wahr. Aber ich glaube, bei ihm war das tatsächlich so, ja, das ist lustig und Mazedonien, waren doch auch noch.
1: Weiß ich gerade nicht mehr.
0: Die, nicht Mazedonien, Viva Moldova.
1: Ja, das war auch gut.
0: Das war, aber wie gesagt, die Republik Moldau liefert gerne mal so etwas Kontroverse, sage ich mal, ganz leicht Stücke ab.
1: Ja.
0: Und das hat, glaube ich, gut in die Tradition der Teilnahmen gepasst bei denen. Ja, hattest du Dara auf dem Zettel? Ja, hast du, glaube ich, gesagt, ne?
1: Ich habe mich nicht so viel damit beschäftigt, ehrlich gesagt, weil normalerweise mache ich das in der Woche davor und ich bin 30 geworden. Ich war in Paris im Urlaub mit meiner Partnerin und deswegen hatte ich anderes zu tun.
0: Das ist.
1: Und dann musste ich noch eine große Party schmeißen, dass ich wieder da war und dann war auf einmal Eurovision.
0: Ja, hätte man ja gleich kombinieren können.
1: Ich habe das, also meine Party war am Freitag und ich habe am Samstag dann aber mit meinem Bruder und seiner Partnerin, die waren zu Besuch, haben es geguckt. Das war sehr lustig.
0: Das ist doch schon mal viel wert. Was interessant ist, der Contest hat im Nachgang sozusagen die Sieger der Herzen aus den letzten Jahren vereint.
1: Ja.
0: Zu einer Boyband. Ich finde es großartig. Ich finde auch das Video dazu extremst großartig. Sehr unterhaltsam. Und natürlich kommen wir nicht dran vorbei, Joost, Kerja und Tommy Cash jetzt zusammenzupacken. I Miss Us.

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1: Jo. So, also, die ESC-Boyband schlechthin. Und natürlich kommen wir nicht drum rum. Das ist auch völlig zu Recht die Siegerin des diesjährigen Eurovision Song Contest, Dara aus Bulgarien. Die Nummer heißt Bangaranga. Man hat sich so ein bisschen, wie soll man sagen, man konnte es nicht erklären. Also Bulgaren haben gesagt, das gibt es im Bulgarischen nicht, das Wort. Sie hat es erklärt, wie sie es gemeint hat. Und am Ende zählt ja das Lied und das Lied hat gewonnen.
2: Das macht
1: heißt,
2: Spaß.
1: Wir fahren wahrscheinlich nach Sofia im nächsten Jahr. Mhm.
2: Da bin ich auch mal gespannt, weil ich der ESC ja wirklich so ein totales Queer-Ding ist und Bulgarien halt nicht.
1: Richtig, aber das haben wir auch in anderen Ländern schon gehabt, dass es tatsächlich funktioniert hat, ne?
2: Ja, also ich meine, entweder macht halt Bulgarien irgendwelche krassen Restriktionen oder die Queers fahren nach Bulgarien und sagen, wir sind jetzt hier.
1: Wir sind da, nun macht mal hin.
2: Ja.
1: Und am Ende sind wir bei ungarischen Verhältnissen. Also den aktuellen. Ja, also
2: ja, mal gucken. So, also ich glaube, in Ungarn ist Hoffnung da. Wir werden auf dem CSD einen Redebeitrag aus Ungarn haben.
1: Ah, sehr schön.
2: Ja.
1: Ja. Also Bangaranga, der Siegersong des diesjährigen Eurovision Song Contests. Hier ist Dara für euch. Und danach gehen wir dann mal
2: tiefer in den CSD.
1: Tiefer in den CSD.
2: Sehr tief.
1: Gut.

0: Jupp. Könnte man sich auch gut auf dem CSD-Truck vorstellen, oder?
1: Kommt bestimmt.
0: Ist bei einigen mit Sicherheit dabei, oder? Bei euch auch?
1: Also wer genau einen Einblick hat, weiß, dass die CSD-Playlist in der Regel in der Nacht von Freitag auf Samstag entsteht.
0: Ah, ja. Also mit Vorlauf.
1: Mit richtig viel Vorlauf. Ja, es ist tatsächlich so, dass wir seit einigen Jahren das machen, dass wir uns immer bei irgendjemandem aus dem Team treffen und das Essen für ein Backstage zusammen kochen und Leute schreiben Redebeiträge fertig, üben ihre Choreo, basteln Deko und irgendjemand bastelt halt die Playlist.
0: Naja gut, warum auch nicht?
1: Und dann sitzt man da im Kreis und jemand tippt Reden, irgendjemand schnibbelt Karotten und irgendjemand schreit rein, welcher Song soll rein?
0: Also ein richtig schönes Community-Event eigentlich, wenn man so will, ne?
1: Doch, das tut immer auch nochmal gut, so zusammenzukommen und nochmal so die Ruhe vor dem Sturm und irgendwie so zusammenvolles Zeug zu erledigen, ja.
0: Du hast vorhin schon gesagt, es sind dieses Jahr eine Menge Veranstaltungen, laufen auch schon.
1: Ja.
0: Was erwartet uns denn insgesamt so, als vielleicht mal so als grober Überblick?
1: Alles.
0: Alles, okay, dann hätte ich gerne ein Kochevent.
1: Nee.
0: Siehste, doch nicht alles.
1: Aber also tatsächlich ist es so, es ist super bunt gemischt. Ja. Es ist ja so, ich habe das letztes Jahr schon erzählt, ich hatte letztes Jahr die Idee, lass mal wieder Rahmenprogramm machen und habe selber aber keine Zeit, Kapazitäten, Geld, das zu organisieren. Und dann dachte ich mir so, komm, wir machen halt selber so kleine Sachen und wir fragen einfach mal ganz viele Leute, die irgendwie queere Veranstaltungen machen oder die irgendwelche Veranstaltungen machen, die man halt mal in der Queer Edition machen können, ob die nicht Bock haben, das fürs Rahmenprogramm zu machen. Und dann haben alle ja gesagt und auf einmal hatte ich doch wieder ganz schön viel Arbeit. Und es hat dieses Jahr noch besser funktioniert. Und jetzt haben wir tatsächlich über 40 Veranstaltungen für wirklich alle möglichen Zielgruppen. Also wir haben mehrere Kinderveranstaltungen mit einem Puppenspiel, Kinderbuchlesungen in der Ernst-Abbe-Bücherei. Wir haben Veranstaltungen für Jugendliche vom Bund Deutscher PfadfinderInnen und auch von der Ernst-Abbe-Bücherei. Wir haben Kneipenabende, Poetry Slam, Comedy. Wir haben auch einen nach 3-4 Jahren wieder einen Regenbogenempfang von der Stadt Jena am Donnerstag. Wir hatten ein Speedfriending, wir haben, es ist wirklich, ich würde behaupten, jede Person kann in diesen Flyer gucken und was für sich finden, egal ob queer oder nicht, weil ganz ehrlich, also so ein queerer Poetry Slam ist halt auch ein Poetry Slam.
0: Ja.
1: Und wenn du Poetry Slam magst, dann
0: ist eigentlich egal, wer da.
1: Ja, dann geht er halt hin. Genau. Ja, und am Ende sind gerade auch so Poetry Slam Comedy und so, sind Veranstaltungen, die finden ohnehin regelmäßig statt und jetzt ist es halt dann eine Queer Edition. Ja, und das ist richtig cool. Also es ist total schön. Wir haben gleiches Phänomen bei den Infoständen fürs Straßenfest. Ich glaube, letztes Jahr hatten wir 18 und das war schon das meiste, was wir jemals hatten.
0: Okay.
1: Wir haben 28 dieses Jahr.
0: Okay.
1: Ja.
0: Also
1: So haben wir auch geguckt. Ja, das Schöne ist tatsächlich also, dass glaube ich so dieses jahrelange auf Leute einreden und hervorheben, wie relevant dieses Thema ist, Früchte trägt.
0: Mhm.
1: Und das ist richtig schön, wenn man da eine Nachricht bekommt, so hier, wir würden gerne einen Infostand machen, wir haben uns gefragt, ob das passt und so, ne, passt das irgendwie dazu rein und wir haben uns dieses jedes vorgestellt und ich mir denke so, oh mein Gott, ja, auf jeden Fall. Ja, da trägt es dann Früchte, was man so nebenher Netzwerkarbeit einfach über sehr viele Jahre mittlerweile macht. Das ist total schön.
0: Man braucht einen großen Parkplatz dieses Jahr.
1: Ja, ich habe es vorhin angeteasert. Also wir haben ja, okay, ich rede jetzt einfach mal über den CSD selber.
0: Mach.
1: Das
0: dafür
1: Highlight.
0: Bist du da am Ende.
1: Genau, auch am Anfang.
0: Und am Anfang. Oder mittendrin, so nach einer halben Stunde Spielzeit.
1: Genau, wir haben, wir fangen wie immer um 13 Uhr mit unserer Demonstration an auf dem Eichplatz.
0: Ja.
1: Und die zieht dann so 3 Stunden durch die Innenstadt mit 3 Zwischenkundgebungen, diversen Redebeiträgen aus verschiedenen Bereichen tatsächlich. Ich habe es vorhin gesagt, also wir haben Menschen mit Behinderung, wir haben eine queere Person aus Ungarn, wir haben mich.
0: Auch das?
1: Ja,
0: mich?

0: fast allen anderen CSDs auch und wir werden es ein Jahr überleben. Genau. Und dann sind wir ab 16 Uhr bis so 20, 21 Uhr auf dem Eichplatz und haben wieder zwei Bands, der Nebenwiderspruch und die Herzschwestern. Und dann gibt es ein Open Mic, wo Menschen, die irgendwie Bock haben, mal was auf dem CSD zu sagen oder irgendwas teilen möchten oder keine Ahnung, zufällig ihre Gitarre dabei haben, was man so mitnimmt zum CSD und ein Stückchen spielen wollen. Let's go. Finde ich, dafür ist der Slot da, finde ich cool. Ja, ja. Er hatten auch schon wirklich sehr unterschiedliche Redebeiträge, waren schon wirklich sweete Sachen dabei. Und dann haben wir, wie mittlerweile, glaube ich, auch schon Tradition, das haben wir schon immer so gemacht, unsere große Drag-Show mit, boah, ich habe sehr vielen Drag-Artists. Genau. Und wenn wir dann damit durch sind, sind wir noch, dann ist das Team schon ganz schön durch, aber wir sind mit dem Tag noch nicht durch, weil wir machen dann noch Aftershow-Party um 22 Uhr eine Rose. Das ist auch sweet, das ist so ein bisschen wie Homecoming. Also unser allererster CSD in Jena war, also den wir gemacht haben, nicht, dass du mich gleich wieder korrigierst.
1: Wie gesagt, ich habe manchmal das Gefühl, ich bin ja so ziemlich der Einzige, der noch weiß, dass es vorher mal schon einen CSD gab.
0: Ja, ist ja irgendwie auch so. Also ich weiß es mittlerweile auch.
1: Also erlebt hat, sagen wir es mal so. Ja. Ne? Also ja, wissen ja, okay, das haben wir ja nun durch Podcast und Sendungen und durch das eine oder andere Gespräch, auch mit der EZ-Hilfe zum Beispiel, die dann auch ganz erschrocken waren, wo ich sage, ja, na, das ist doch schon, wir sind ja auch schon 100 Jahre miteinander verbandelt irgendwie. Und, ach so, ja, naja, schön.
0: Ja, aber der erste CSD, den es in der Neuzeit
1: gibt. Ja, das klingt gut, der erste CSD der Neuzeit, das gefällt mir gut, das
0: in Jena.
1: Nehme ich so.
0: Der war ja 2019. Der war noch ein bisschen kleiner, da gab es auch noch nicht so, also doch, es gab ein Straßenfest, aber ohne Bühne. Und da hatten wir, da waren wir in der Rose. Und die haben wir mit der damaligen Kapazität komplett vollgestopft, das war richtig krass. Und dann haben wir gesagt, okay, wir brauchen eine größere Location, das geht so nicht. Und jetzt ist die Rose selber eine größere Location, weil ja die Tonne wieder dazu gekommen ist.
1: Das ist so toll.
0: Das ist richtig schön und wir können jetzt wieder in die Rose und haben dort zwei Floors, das erste Mal auch wieder seit 2019.
1: Das wird gut, glaube ich.
0: Das wird richtig gut. Vorverkauf läuft schon, gibt's auf Tickets for Gigs. Kauft euch die Tickets, bevor sie weg sind.
1: Sehr
0: die
1: gut.
0: Gehen weg wie warme Semmeln. Wir haben vor allem, wir haben das noch nirgendwo gepostet oder sonst irgendwas. Wir haben schon Tickets verkauft. Also ich glaube, da haben Leute wirklich drauf gewartet.
1: Ja gut, aber andererseits, ich meine, irgendwo habe ich es aber gelesen schon. Auf irgendeinem Slide stand es schon mal mit drauf, mit Party in der Rose. Und ich weiß nicht, ob der Ticketlink da dabei war. Vielleicht sind die dann auch über die Rose-Seite gegangen und haben sich, das sind da irgendwie weiter
0: geleitet. Ja, also auf der Rosenseite können schon stehen. Es gibt auch, also die Rose postet ja auch so eine Monatsübersicht, da wird es auch drin gewesen sein. Auf unserer Website steht es aber noch nicht mit dem Link. Ich glaube, den muss ich noch ergänzen.
1: Ist ja noch eine Woche Zeit. Anderthalb.
0: Eben. ja, und ich meine, wenn man auf Tickets for Gigs ab und zu mal guckt,
1: findet man es ja.
0: Auf dem Flyer steht es.
1: Wen es interessiert, der guckt danach.
0: Ja.
1: Und alle anderen, die sich noch überreden lassen müssen, geht einfach hin.
0: Ja,
1: ja, ne?
0: Ja, also.
1: Geht einfach hin, kommt vorbei. Ich denke mal, es wird auch das eine oder andere Eintrittskärtchen wird es auch noch am Abend geben dann.
0: Schauen wir mal.
1: Also idealerweise natürlich nicht. Ne?
0: Also wir hatten auch schon mal eine Kassa-Party mit 550 Leuten ausverkauft, so ist nicht.
1: Das, ich weiß, ich, also, auch das haben wir früher schon geschafft.
0: Ja, also da gab es auch keine Abendkasse mehr dann, weil wir das im Vorverkauf nicht rausgebracht haben. Gab es übrigens auch schon in den 80ern solche Partys?
1: Ja, ich weiß. Also da war ich aber noch nicht in Jena. Also das ist dann wieder mein früher.
0: Da war ich noch Quark im Schaufenster.
1: Ich weiß, ich bin ein alter Sack, also deswegen kann ich mich ja auch an Sachen vor dem Jahrtausendwechsel erinnern.
0: Ja, nee.
1: Nee, also es ist auf jeden Fall viel los. Du hast es schon angesprochen. Wir haben mal so gerade, ich habe mal gerade eure Insta-Seite aufgemacht.
0: Ja, da steht noch lange nicht alles.
1: Nein, aber da sind so ein paar, also wer Termine finden will, findet die auf Instagram unter CSD.
0: Unterstrich Jena,
1: genau.
0: Wir haben Flyer und Plakate an sehr vielen Stellen in Jena verteilt. Wir haben Website, wir haben ja mittlerweile einen Verein gegründet, Queer Lioness e.V. Und da auf der Website gibt es das riesige Programm mit, also komplett ausformuliert. Und wir haben dort auch noch einen Veranstaltungskalender. Das ist richtig cool. Das ist ein Google-Kalender als Plugin quasi.
1: Super.
0: Und den kann man sich in seinen eigenen Kalender integrieren.

0: drin. Also wer Schiss hat, jemals wieder eine Veranstaltung von uns zu verpassen, ziehst dir einfach auf dein Handy. Du wirst dann bei jeder einzelnen Veranstaltung erwartet.
1: Das ist allerdings wirklich mal ein sinnvolles Tool.
0: Ja, und wir haben es dieses Jahr tatsächlich das erste Mal auch eingetragen bei Rausgegangen und bei dieser Veranstaltung in Jena, ich glaube, das gehört zu Jena Kultur, die Veranstaltungsseite. Kann jetzt noch nicht sagen, wie viel es gebracht hat. Wir werden es sehen. Aber ja, aber auch auf Instagram kommt es nach und nach. Da kommt es halt so nach und nach. Ja, wer Bock hat, was mit mir persönlich zu machen, die Fangirls da draußen. Genau, am Samstag, den 13. Juni, mache ich die gemeinsame Fahrt zum Dykemarsch nach Weimar. Treffen wir uns am Bahnhof um 3, also 15 Uhr. Und am Tag drauf, wer schon wieder fit ist, ich muss es sein, 11 Uhr Wanderung. Treffen wir uns auf dem Jahnplatz.
1: Und das ist einfach so raus ins Grüne oder mit schon festgelegter Route?
0: Also sie wird bis Sonntag festgelegt sein.
1: Alles
0: klar. Ich habe mir schon so grob überlegt, in welche Richtung ich möchte und wie lang es gehen soll. Und ja, der Rest ergibt sich, würde ich sagen.
1: Ja,
0: aber es ist jetzt, also es ist eine Wanderung. Es ist ja nicht spazieren gehen, ja okay. Bringt euch gescheite Schuhe mit. Ja, aber da kommt noch eine ganze Menge und ja, wir posten jetzt immer so Wochenübersichten und die Veranstaltung, die wir selbst organisieren, die posten wir auch selbst nochmal.
1: Ja, und ansonsten, wie gesagt, guckt einfach mal ins Netz oder haltet in der Stadt die Augen offen nach Flyern, nach Plakaten.
0: Eben.
1: Und dann werdet ihr informiert werden.
0: Ja.
1: Hilfe. So, ich stelle gerade fest, der ESC lässt uns nicht los. Wir kommen zu einem der großartigen Intervall-Acts in diesem Jahr. Mhm. Weil das war so eine Nummer, das ist auch, also mein persönlicher Geschmack war es nicht, aber es hat perfekt dort reingepasst. Es hat musikalisch mich dann doch irgendwo abgeholt.
0: Mhm.
1: Und ja, also die Leute, ich glaube, was man gesehen hat, die Leute in der Halle haben es gefeiert und das ist auch am Ende das Wichtige.
0: Ich sehe ja auch, was du gerade hochgezogen hast. Und ich muss sagen, also ich habe Bachelorstudium so von 2013 bis 2016 gemacht, 17, wenn ich ehrlich bin. Und da gab es so eine kurze Zeit, da war Elektroswing
1: ja,
0: voll
1: ganz
0: das
1: groß,
0: Ding.
1: Ne?
0: Richtig. Und da gab es in dem Studi-Club in Greifswald auch immer mal Elektroswing-Partys und ich hab's richtig gefeiert. Ich finde, es macht richtig Spaß, dazu zu tanzen. Und es ist irgendwie wieder in der Versenkung verschwunden. Ich weiß nicht warum.
1: Ja, aber andererseits. Formationen oder Personen wie Par of Stellar sind ja immer noch da. Ne?
0: Ja, also, den kann man auch nochmal aus der Versenkung holen für den ESC.
1: Naja, nicht nur das. Also, ich habe mal geguckt, der ist fleißig am Touren.
0: Ja.
1: Also da ist...
0: Ist, glaube ich, aber auch einer der wenigen, der damit wirklich bekannt geworden ist.
1: Auch viel Festivalgeschichten und als Slot im Tomorrowland oder weiß der Geier nicht, bei solchen Geschichten halt. Ne? Aber zumindest, sie machen weiter Musik. Das ist ja wie mit den ganzen Heroen und Heroinnen aus der Techno-Hochzeit. Die ja irgendwie immer noch da sind,
0: das
1: aber halt nicht mehr so mainstreamig irgendwie, ne?
0: Ist echt, du, ich glaube, das funktioniert. Ja, ich glaube, Elektroswing ist nicht mehr so mainstreamig, leider, es gibt keine Partys mehr, aber ich habe das Gefühl, also so, es gibt schon so ein paar Sachen, wenn du mal bekannt warst, dann, also,
1: ja,
0: ich sehe Ende des Monats auch noch die Wenger Boys.
1: Ach, schön.
0: So, ja, das hält sich einfach, das kann man sich immer wieder reinziehen.
1: Ja, also mit den Wenger Boys hatte ich jetzt auch nicht unbedingt das Problem, als sie... zu ihrer Hochzeit. Da gab es wesentlich schlimmere Acts für mein Gefühl.
0: Das glaube ich.
1: Ja, jetzt haben wir schon ein bisschen drum herum geredet. Also Par of Stellar und Black Lilies jetzt hier bei Radio Queerfunk in der CSD-Edition.

0: So, beschwingt. Huch. So. Wir teasern mal was an. Das wäre eigentlich auch eine Nummer, die perfekt in eine Spezialausgabe zu Soundtrack und Score passen würde. Ja, mal sehen, vielleicht spielen wir sie heute noch. Wenn nicht, bringe ich sie in der nächsten Sendung wieder mit oder in der übernächsten. Das ist ja nichts Neues, dass ich Sachen in die Playlist packe, die dann am Ende irgendwann viel später laufen.
1: Ja, zum Beispiel, weil wir schon wieder viel zu viel reden.
0: Nein, wir reden nicht zu viel. Du bist ja genau dafür da,
1: dass wir reden. Okay, dann planst du so viel Musik ein.
0: Ja, ich muss ja. Wenn wir uns nichts zu sagen haben, muss ich ja irgendwie die Stille überbrücken.
1: Glaubst du wirklich, das würde passieren?
0: Das wird nie passieren.
1: Das tat jetzt ein bisschen weh.
0: Nein. Die Jungs von Saltatio Mortis haben irgendwann mal gesagt, ich mache keinen Plan B, weil das würde heißen, dass ich vor Plan A Angst habe. Das
1: würde auch bedeuten, dass ich Plan A habe.
0: Ja, aber der Plan A ist ja für mich zumindest die Sendung zu machen.
1: Und
0: insofern habe ich dann doch irgendwie ein kleines Backup zumindest mit, aber weniger aus Angst, sondern wirklich einfach, um vielleicht auch ein bisschen Auswahl noch zu haben, weil ja nie immer alles kommt, was ich mitnehme.
1: Ich glaube, wir würden das aber auch 2 Stunden durchdialogisiert kriegen, nicht monologisiert.
0: Ja, ich denke doch. Ich habe vorhin noch mal kurz geschaut, also die erste Sendung, die wir gemacht haben, nachdem wir alle Trailer und alle Musikstücke rausgeschnitten haben, ist immer noch 1:19. Also bei 1:59 Gesamtsendezeit sind wir gut dabei.
1: Ja, wie gesagt, wir stellen das jedes Jahr aufs Neue fest.
0: Genau. So, du hast vorhin schon mal ganz kurz angesprochen, auch in diesem Jahr läuft eine Spendenkampagne parallel zu den CSD-Events, die jetzt schon laufen, ne? Erzähl mir ein bisschen was dazu.
1: Ja, wir brauchen noch ein bisschen Geld. Also es ist ja so, dass wir uns eigentlich jedes Jahr um Fördermittel erstmal bemühen. An verschiedensten Stellen. Also wirklich Land, Kommune, irgendwelche Gremien. Es gibt auch so Vereine, die unterstützen. Und es ist eigentlich auch jedes Jahr so, dass man einiges genehmigt bekommt und einiges nicht. Und das, was nicht genehmigt wurde, das sammeln wir jetzt noch eine Spendenkampagne. Du hast gerade eben schon zu mir gesagt, ja, was ist denn da eigentlich alles drin? Ich so, ja, du, muss ich mal nachgucken, weil es ist tatsächlich ziemlich random. Weil es ja meistens so ist, man bekommt zu Gruppen eine Summe gesagt, die man beantragen kann. Und dann guckt man halt, welche Posten, die ich habe, wenn ich sie zusammenwerfe, ergeben diese Summe. Oder auch wenn was weggekürzt wird, dann fällt halt irgendwie was raus. Also es ist wirklich immer so ein bisschen random, was so reinfällt, was jetzt tatsächlich akut noch drin ist. Sind die Trucks. Ganz wichtig. Wir haben dieses Jahr wieder noch einen Lauti dabei, dafür die Beschallung. Dann die Dinge, worüber sich unsere AG Finanzen besonders freut, sind so Sachen wie Plakate oder so ein bisschen Merch, weil der ist schon bestellt.
0: Okay, er ist bestellt, aber noch nicht bezahlt quasi. Aber richtig. Das ist ja nicht so sehr schlimm.
1: Genau, oder halt auch so banale Sachen wie Westen für die Awareness, ein Generator, eine Moderation. Die Flyer vom Rahmenprogramm, die sind auch schon lange gedruckt und müssen bezahlt werden. Eine Band ist hier noch drin. So ein bisschen so die Kiste mit Zeug, die man halt immer braucht, mit Absperrband, Klebeband, so Kram einfach. Genau. Und insgesamt sind es 5.800 €, die wir noch sammeln müssen. Wir sind gerade bei, ich kann es ganz live sagen, 3.620 €, also 62%. Ja, läuft seit Donnerstag, glaube ich, also noch nicht ganz
0: so. Okay, und dann aber schon eine ordentliche Summe quasi bekommen.
1: Ja, ne? Wir haben auch, also es sind tatsächlich dieses Jahr mehr größere Spenden. Also nicht riesig so, aber schon häufiger auch irgendwie 50 €, 100 €. Das ist neu.
0: Okay.
1: Es war früher, in den letzten Jahren, also wir haben das ja schon immer machen müssen, war es mehr auch so Kleckerbeträge. Ist natürlich auch, also ich habe keine Ahnung, wie wir die Leute erreicht haben, die Geld haben, aber finde ich gut.
0: Das ist schön, ja. Oder es ist vielleicht auch einfach das Bewusstsein inzwischen auch bei den, in Anführungsstrichen, normalen Stadtbewohnern, dass das wichtig ist, dass da was stattfindet, dass das sichtbar bleibt und dass man natürlich dann auch die Leute supportet, die da beteiligt sind.
1: Voll. Und wir freuen uns über jeden Euro, wir brauchen auch jeden Euro. ich bin aktuell auch optimistisch, dass das klappt. Und trotzdem ist es noch, ne, also sind es noch nicht ganz 2/3, wir brauchen auch noch was. Ich mache mir mehr Sorgen um die nächsten Jahre tatsächlich, weil wir einige Fördermittel bekommen haben in der Höhe, wo die gesagt haben, so, das, wir unterstützen es gerne, weil es uns wichtig ist, aber wir können nicht nochmal diese Höhe genehmigen.
0: Okay.
1: Das ist jetzt eine Ausnahme. Und wenn dir das mehrere Leute sagen, dann denkst du irgendwann so, ja Mist.
0: Wird schwierig, ja. Wo kürzt sich dann ein, ne? Im schlimmsten Fall.
1: Richtig. Und das andere ist, dass wir auch immer 5.000 Euro von der Partnerschaft für Demokratie bekommen. Dieses Jahr auch wieder. Und das ist ja Demokratieleben. Und ich glaube, wir haben alle die Diskussionen in den letzten Monaten mitbekommen, wo es mich nicht wundern würde, wenn das leider nicht mehr lange existiert.
0: Ja, verstehe ich.
1: Es ist auch so, dass der Bürokratieaufwand für die Gremien, diese Partnerschaft für Demokratien selber, so massiv gestiegen ist jetzt, dass es welche gibt, die aussetzen. Also in Thüringen ist auch einer, ich bin mit Ilmenau, aber ich weiß es nicht genau. Aber in Thüringen ist es mindestens auch eine Partnerschaft für Demokratie, die gesagt hat, wir packen das nicht. So. Und dann deswegen jetzt keine Fördermittel vergeben dieses Jahr, und das ist halt richtig Mist.
0: Ja klar, das ist, aber ich glaube für alle, also ich glaube, die wollen ja sicherlich auch, und wenn es nicht geht, ne, das ist für die frustrierend, das ist für die EmpfängerInnen frustrierend. Also da kann man eigentlich auch nur über am Ende über Wahlurne und Co. entscheiden, dass es eben dann doch die da auch ein bisschen, ich sag mal, die Macht haben, was zu entscheiden, dann halt auch wirklich an die Macht kommen, so blöd wie das klingt. Ne?
1: Ja, und halt auch irgendwie so dieses Bewusstsein. Ich meine, wir haben gerade alle ein bisschen Angst um unsere Demokratie. Und wo kürzen wir?
0: Natürlich bei der Demokratie. Natürlich.
1: Also es ist halt so wirklich Quark, und ich meine da, wir gehören schon zu den Projekten, die mehr Geld bekommen. Da passiert so viel, auch so kleine Projekte, wo irgendwie Leute mal eine Idee haben, was irgendwie für Vielfalt ist, für Demokratie, und irgendwie was bringt, Leute zusammenbringt, Leute irgendwie, ja, irgendwie auch so die Werte unserer Demokratie näher bringt. Und das zu kürzen ist so fahrlässig.
0: Das stimmt wohl.
1: Und für uns wäre es natürlich auch einfach ein Riesenproblem, und ich habe echt Sorge vor den nächsten Jahren, sage ich ehrlich. Und es ist natürlich auch so, unser Gesamtvolumen ist gestiegen, wir sind jetzt ungefähr auf so einem Level angekommen, aber es ist halt so, Kosten steigen, Technik etc. Das wird natürlich teurer, auch wenn wir immer gute Preise bekommen von denen, mit denen wir zusammenarbeiten. Es ist uns auch wichtig, dass Leute für ihre Arbeit bezahlt werden. Ja, und dann ist natürlich auch so, ey, wir haben angefangen 2019 mit 700 Leuten, wir sind jetzt immer so bei 3.000 bis 5.000, da brauche ich schon auch ein bisschen eine andere Infrastruktur damit das auch eine sichere Veranstaltung ist.
0: Das sind wir eigentlich genau bei dem Punkt, den ich jetzt als nächstes mal so ein bisschen angehen wollen würde. Wie schwierig war es denn überhaupt, Veranstaltungen, gerade Open Air in der Innenstadt oder so, genehmigt zu bekommen? Wie
1: gar nicht,
0: die
1: müssen
0: Auflagen
1: wir nicht genehmigen.
0: Ja, aber
1: also es ist eine Versammlung im Sinne Artikel 8 Grundgesetz und damit eins unserer am stärksten geschützten Grundrechte. Das heißt, es muss nicht mal genehmigt werden. Ich muss es nur anmelden.
0: Ja.
1: Es ist auch tatsächlich so, natürlich macht es bei einer Veranstaltung diesen Ausmaßes Sinn, das irgendwie ordentlich über so ein Formular oder eine ordentliche E-Mail anzumelden. Aber das ist tatsächlich eine der Sachen, die kannst du in Deutschland auch ohne Form anmelden und nicht formlos nach der DIN-Norm, die beschreibt, was formlos ist. Es gibt eine DIN-Norm, die beschreibt, was formlos ist.
0: Ich weiß.
1: Es ist so absurd. Sondern du kannst tatsächlich auch einfach hingehen und sagen, hiermit melde ich eine Versammlung an. Du kannst es ja auch spontan machen, wenn irgendwie sozusagen spontan der Grund aufkommt. Also keine Ahnung, in Jena gibt es immer mal gegen Demos, gegen die AfD-Infostände. So, wenn ich das vorher nicht weiß und ich bin da spontan, dann mache ich das spontan und das geht. Genau, das muss nicht genehmigt werden. Natürlich ist es trotzdem so, dass, wir haben es in Dresden gesehen, die Frage ist, was ist eine Versammlung, was ist eine Veranstaltung? Dresden hat jetzt aber auch letztinstanzlich noch rechtzeitig gewonnen. Es ist eine Versammlung, und das Versammlungsrecht schützt ja tatsächlich auch sehr viel. Es muss eigentlich auch gar nicht politisch sein. So, ich kann mich auch, also das ist so lustig, weil irgendwie dieses Argument vom Land, also die Stadt Dresden hat es ja genehmigt, das war das Land nachher, dass es nicht gemacht hat, war ja, also es war kein scheiße Stand drin, dass irgendwie eine Frau in den Medien letztes Jahr erzählt hat, dass sie eine Bratwurst gegessen hat und dass die lecker war. Ich kann auch eine politische Versammlung anmelden, in der wir alle zusammen Bratwurst essen, weil wir Bratwurst mögen. Das ist auch eine Versammlung im Sinne Artikel 8 Grundgesetz. So, und die ist schützenswert. Und egal, ob ich als außenstehende Person den Sinn erkenne oder nicht. Ja. Oder hier diese Pudding mit Gabel essen Ding. Das ist theoretisch auch also eine Versammlung. So, und es hat ja auch Gründe, warum das so geschützt ist. Ja, tatsächlich ist es bei uns noch nie ein Thema gewesen. Yeah. Das funktioniert sehr gut. Ja, es wurde noch nie angezweifelt. Ich weiß aber, dass andere CSDs in Thüringen da durchaus auch mal mit einer Anwältin ran mussten. Yeah. Weil es hieß ja, nee, Straßenfest ist nicht politisch. Und dann ich mich auch frage, so erstens, also mal ganz abgesehen davon, dass es da auch Redebeiträge und so gibt, habt ihr euch mal angeguckt, was da für Musikacts sind, was da an diesen Infoständen passiert. Das ist ja nicht ein Infostand mit, hier hast du Popcorn, das ist ein Infostand mit, hier, wir wollen diese Rechte haben. Das ist ja politisch und das ist ja auch vom, ein CSD ist von seinem Ursprung, vom Grundgedanken her politisch. Wir machen das ja nicht, weil wir Spaß haben. Wir machen das, weil wir Spaß wollen in der Zukunft. Ja. Wir wollen, dass es uns einfach gut geht. Und ich hatte neulich mit jemandem eine Unterhaltung, die hat gesagt, ganz ehrlich, eigentlich, wir sind doch die, die am meisten wollen, dass es keine Versammlung ist, sondern eine Veranstaltung. Ja. Wir sind doch die, die am meisten darauf hinarbeiten, dass es irgendwann nur noch ein Spaßding ist. Und in euch kann auch der Begriff Brauchtumspflege. Irgendwann machen wir das hoffentlich nur noch, weil es Brauchtumspflege ist, weil wir das schon immer so machen.
0: Also sag mal so, wenn wir da hinkommen würden.
1: Das wäre schön.
0: Ja, toll.
1: Dann hätten wir eine tolle Welt. Dann würde ich mich richtig drin wohlfühlen. Aber solange wir da halt nicht sind, es ist halt eine Versammlung im Sinne Artikel 8 Grundgesetz, weil wir politische Ziele haben und die auf die Straße bringen und uns dafür einsetzen.
0: Und das ist, glaube ich, das, was immer wieder hinten runterfällt, auch in der Berichterstattung der großen Medien, sage ich mal. Ne? Bei, gerade wenn es ums Thema CSD geht, ist, man sagt ja nicht ohne Grund, der erste CSD war ein Aufstand und das ist ja auch so gewesen.
1: Der allererste CSD war eine Gedenkdemonstration und das, was ein Jahr vorher passiert ist, aber das war ein Straßenschlag.
0: Ja, ja. Ne? Also, so. Und dass man dann natürlich, dass das andere Zeiten waren, keine Frage. Aber ich habe jetzt die Tage irgendwann mal unter einem Gewerkschaftspost gelesen, weil es einfach nur darum ging, auch queere Sichtbarkeit in Betrieben und so Sachen. Und das, da war ein Kommentar drunter, ja, ich wünsche mir so ein bisschen die 90er zurück, da konnte jeder sein, wie er wollte und keinen hat es gestört und ihr mit eurer Ideologie drückt uns das doch alles nur auf. Und da lag mir dann auch noch so, also ich habe in den 90ern noch Dritte gekriegt, weil ich mich von meinem Partner verabschiedet habe.
1: Ja.
0: Und das möchte ich definitiv nicht wieder haben. Also.
1: Ja. Und tatsächlich ist das so, also es gibt ja auch in der queeren Community, gut, die nennen sich dann meistens nicht mehr queer, Leute, die sagen, es reicht doch aber mal.
0: Genau, wir sind nur schwul, Herr Spahn zum Beispiel.
1: Richtig, meistens sind es tatsächlich schwule Cis-Männer, weil die das Gefühl haben, sie haben jetzt alles erreicht und nicht checken, dass wir übrigens ein bisschen größere Gruppe sind, die zusammengehört. Und es waren auch nicht die schwulen Cis-Männer, die ersten Steine geworfen haben.
0: Richtig.
1: Checkt mal euer Privileg und checkt mal, wer eigentlich eure Rechte erkämpft hat. Und das, also mich macht das auch wütend tatsächlich, wenn ich mir denke, so ganz ehrlich, mit wie viel Scheuklappen kann man durch die Welt gehen und sich irgendwie alles wegignorieren, was nichts mit mir selber zu tun hat. Das ist doch totaler Quark.
0: Ja, aber das ist ja ein Trend, den wir also nicht nur in der Politik, sondern tatsächlich auch auf der Straße bei ganz vielen, auch ganz vielen jungen Menschen sehen, wo dann dieses nur ich und meins und alles andere ist völlig irrelevant.
1: Das ist ja auch bequem.
0: Ja, natürlich, aber ein bisschen Community-Gedanke, egal wer, ob das jetzt einfach ein Rudel Mädels ist, die zusammen ausgehen wollen, ohne dass da jetzt eine Partnerschaft ist oder ob das einfach mal ein Rudel Jungs ist, die sich jetzt mal, was weiß ich, zum Brettspielen treffen oder zum Pen and Paper oder weiß der Geier nicht. Ja, aber habe ich da was davon? Nö. Na dann,
1: da spielt mal das
0: alleine.
1: Ja.
0: Und so, also ich weiß nicht, das ist, also mir stößt das extrem auf, vielleicht auch, weil ich aus einer wenn auch irgendwie gezwungenen Community-Vergangenheit komme. Klar, in der DDR hat keiner was allein gemacht. Das ist einfach so, gewollt oder nicht gewollt. Ich muss für mich sagen, ich habe mich gut angepasst, glaube ich. Ich habe gut reingepasst, auch bei vielen Sachen. Habe viele Sachen auch gerne gemacht. Also Fanfarenzug. Und ich war beim DDR-Sportbund in der Sektion Kampfrichter, Leichtathletik. Und es war immer irgendwie, man hat was zusammengetan. Man hat zusammen was gemacht. Auch so Sachen wie, wir gehen Flaschen sammeln, was immer so ein bisschen ins Lächerliche gezogen wird. Aber man ist als Gruppe los, man hat als Gruppe gemeinsam was gemacht. Mhm. Gut, man hat das Ersammelte nicht behalten dürfen, weil es für irgendeine Soli-Kasse in Nicaragua oder weiß der Geier nicht war. Aber prinzipiell, man hat was zusammen gemacht. Und ja. Das prägt, glaube ich. Und das hilft ja auch im Umgehen mit Beziehungen, im Umgehen mit zwischenmenschlichen Beziehungen, ja. Egal ob mit oder ohne sexuellem Hintergrund.
1: Ja.
0: Und das, da müssen wir, glaube ich, wieder hinkommen, dass das viel mehr im Vordergrund steht.
1: Ja, ja, und das ist halt auch so das Ding, warum es uns auch wieder wichtig war, mehr Rahmenprogramm zu haben. Weil, und auch zum Beispiel, wir machen ja mittlerweile sehr regelmäßig die queeren Kneipenabende. Wir haben jetzt mit Queer Lioness ganz neu im Kassaturm alle zwei Wochen montags ein, Flintastisch heißt er, das ist ein Flinter-Barabend. Weil es einfach auch, es braucht Community.
0: Ja.
1: So, wir müssen einfach auch mal entspannt zusammenkommen können und Räume haben, wo sozusagen das, weshalb wir hier sind, nicht das Thema ist. Einfach als queere Personen zusammenkommen und wissen, so, ich muss mich jetzt nicht erklären, es ist jetzt nicht irgendwie wieder nur das Thema, sondern wir können auch über ganz andere Dinge reden. Und gleichzeitig, wenn ich aber ein Thema habe, wo ich mich mal drüber austauschen muss, ich habe hier Leute, die es verstehen, die es gleiche oder was ähnliches durchmachen. Und das ist super viel wert und das brauchen wir. Und was ein bisschen lustig ist, weil du ja auch gesagt hast, also es gibt ja schon Leute, die gehen auf CSDs wegen Party. Und das sind ja meistens die, die der Meinung sind, wir haben schon das meiste erreicht.
0: Wir haben alles, was wir wollen, ja.
1: Genau. Und es gibt die einen, die sagen, CSD ist nicht Party genug. Es gibt die anderen, die sagen, CSD ist viel zu Party. Und ich denke mir so ein bisschen, es darf doch auf eine Art beides sein. Also gerade hier, wo wir sonst so wenig haben, also ich meine, Jena geht ja noch, aber fahr mal 10 Kilometer weiter.
0: Da sind wir wieder, ne? Geh raus in die Fläche.
1: Genau, hier, wo wir so wenig haben, ist es doch auch mal schön, zusammenzukommen und einfach uns selber zu feiern. Und ich meine, wenn die Person, die, keine Ahnung, in Kala wohnt und nur Scheiß erlebt, wenn für die es die einzige queere Party ist, auf ein CSD im Jahr zu gehen, dann hab Spaß.
0: Natürlich, unbedingt.
1: So, und ich gehe davon aus, dass du da nicht hingehen würdest, wenn du nicht unsere Ziele gut auch finden würdest, weil wer, also keine Ahnung, man macht man dann doch selten, dass man wohin geht, wo man es irgendwie eigentlich doch nicht mag. So, aber ich finde es okay, mit verschiedenen Blickwinkeln da hinzukommen und das mitzunehmen, was man für sich braucht. Es geht ja darum, was brauche ich? Und es gibt die einen, die sagen so, hier, ich habe meinen queeren Freundeskreis, meine Flinter-WG und ich brauche jetzt eine kämpferische Demo.
0: Ja.
1: Dann mach das, komm. Und wenn es die Leute gibt, die sagen so, ey, ich muss eigentlich jeden Tag kämpfen und ja, mein Alltag ist ein Kampf, mein Schul, whatever, meine Familie. Und ich brauche einfach mal einen entspannten Tag, wo ich Queer Party machen kann.
0: Ja.
1: Dann nimm dir das mit, was du brauchst, vom Gefühl her. Und das ist, ich habe das Gefühl, das vergessen viele Leute.
0: Ja.
1: Und ich glaube, ich habe das Gefühl, dieses Argument, CSD ist viel zu Party, kommt, glaube ich, auch häufig von Leuten, die haben queere Partys.
0: Ja.
1: Die haben diese Community-Momente.
0: Das kann durchaus sein, ja.
1: Und sie können sich, glaube ich, nicht vorstellen, dass es für Leute das nur da gibt. Und es gibt schon viele Jugendliche, die irgendwo in Thüringen wohnen und auch viele CSDs fahren. Das sehen wir auch bei uns. Geht immer ein bisschen mein Herz auf, wenn man so sieht, wie auf was für einer anderen Ebene das nochmal für die viel wert ist. Und wo die so irgendwie einmal im Jahr das Gefühl haben, jetzt habe ich mal Community. Das ist total schön.
0: Und am Ende ist es ja tatsächlich da auch so, das sind halt einfach Safe Spaces.
1: Ja.
0: Na, dass man, wo man sich halt auch nicht mehr vorstellen, sich selber nicht unterdrücken muss, sondern einfach wirklich, wie du schon sagst, so hinkommen kann, wie man ist und so sein kann, wie man ist.
1: Und so ein bisschen das Gefühl am Ende auch mitnehmen kann, was man braucht.
0: Genau, und vielleicht auch ein bisschen Kraft tankt für das nächste anstrengende Jahr bis zum nächsten CSD im schlimmsten Fall. Ne?
1: Mhm.
0: Oder auch einfach, und auch da sind wir wieder bei Community, ne? Sich einfach mit Leuten zu treffen, zu vernetzen, und dann vielleicht auch außerhalb des CSDs irgendwann mal, du hast jetzt Kala erwähnt, ich nehme das jetzt einfach mal als Aufhänger. Lass uns doch mal nach Kala fahren und dann sitzen wir halt zusammen irgendwo an der Saale. Kala hat schöne Stellen tatsächlich, weiß ich, aus eigener Erfahrung. Und lass uns dort auch vielleicht in einem gewissen Maße sichtbar sein und das geht zusammen immer besser, als wenn man alleine ist.
1: Es gab in Kala auch mal 2 oder 3 Mal mit einem Abstand von 2 Jahren Kala Courage, was so ein schon doll queer angehauchtes Demokratiefest war auf dem Marktplatz mit sehr viel Polizeischutz. Ich glaube, das letzte Mal hat es während Corona stattgefunden. Ich weiß ehrlich gesagt nicht, was draus geworden ist.
0: Ich auch nicht.
1: Ist aber schade. Aber das, also ich glaube, so man kann natürlich auch so ein bisschen aus diesem Gespräch mitnehmen, es braucht einfach auch mehr CSDs in der Fläche und auch eben in diesen kleinen Orten. Und ich weiß noch, das war super berührend. Ich war auf dem ersten CSD in Altenburg 2021. Und das war der vierte CSD in Thüringen. Wir hatten davor Erfurt, Weimar, Gera, Jena. In der Reihenfolge haben die sich, glaube ich, gegründet. Und dann kam Altenburg dazu als erste wirklich Stadt, die viel kleiner ist und nochmal ein Stück weg. Und da sind irgendwann, Torge hat das, den dort initiiert und organisiert, und ich bin so ein bisschen einfach in der Torge hergelaufen den ganzen Tag und habe gesagt, hier, trink mal was, setz dich mal hin. Und habe deswegen so sehr viel mitbekommen, was so um ihn rum passiert ist und was so für Leute auf ihn zugekommen sind. Und es sind zwei Jugendliche auf ihn zugekommen, die gesagt haben, so hier, wir erleben nur Scheiße in der Schule. Wir werden die ganze Zeit gemobbt und haben einen richtig harten Tag und haben uns auch super allein gefühlt. Immer jeden Tag in der Schule. Mhm. Und wir haben uns hier gefunden und wir sind in der Parallelklasse und wir wussten es nicht voneinander. Und jetzt haben wir nicht mehr das Gefühl, allein zu sein.
0: Schön.
1: Und das ist so viel wert.
0: Ja.
1: Und die haben dort einen schönen Tag, die haben dort ein Community-Gefühl und die sind auch in Zukunft nicht mehr allein. Das ist so schön.
0: Das ist super,
1: ich ein bisschen Pipi in den Augen.
0: Ja, aber auch das gehört dazu. Ne? Deswegen, also sich mit anderen Leuten auszutauschen, das ist ja irgendwo auch ein Grundbedürfnis in der, in der Natur des Menschen. So, auch wenn der eine oder die andere vielleicht auch ein bisschen eigenbrötlerisch da vor sich hin lebt, weil es einfach aus Gründen nicht geht, sich mit anderen zusammenzupacken.
1: Ja.
0: Aber prinzipiell braucht man immer einen Austausch mit anderen Menschen.
1: Ja, und ich glaube, was man braucht, ist das Gefühl, nicht allein zu sein.
0: Ja.
1: Und nicht das einzige Einhorn im Dorf zu sein. Ich glaube, das ist so das Ding. Und also laut Statistik sind 10-15% der Menschen in Deutschland queer. Wie klein ist dein Dorf, dass da statistisch nicht noch jemand ist?
0: Auf jeden Fall. Ja. Die sind alle weggezogen wahrscheinlich. Alle in die große Stadt.
1: Ja, leider wird das wahrscheinlich tatsächlich stimmen.
0: Und dann wachsen halt wieder Jugendliche alleine auf.
1: Ja.
0: Ohne Vorbilder im schlimmsten Fall, ohne AnsprechpartnerInnen oder oder, ne? Oder halt mit ganz viel Weg erst dann wieder in die nächstgrößere oder übernächstgrößere Stadt.
1: Ja. Gut, Social Media hilft da natürlich sehr. Also es gibt ja auch immer wieder Leute, die sagen so, es gibt viel mehr queere Leute, wie kann das denn sein? Das ist jetzt alles hier so, keine Ahnung, Frühsexualisierung der Kinder.
0: Mhm.
1: ich muss immer lachen, wenn ich das höre, weil es ist so absurd.
0: Ja.
1: Sondern es ist ja einfach dieses Social Media, ich habe mehr Zugang dazu, es gibt viel mehr Vernetzung, wo einfach, es gab, mittlerweile gibt es auch so ein bisschen ACE, also asexuell und aromantisch Stammtische, aber die erste große ACE-Community war digital. Und das gibt es natürlich dann erst damit. Man hat Zugang zu Vorbildern, man sieht andere Leute, man kann viel mehr, glaube ich, auch so die Unterschiedlichkeit, die Vielfalt unserer eigenen Community noch erleben.
0: Ja.
1: Und auch wenn sich im öffentlichen Leben Leute outen, das hilft total, weil man das Gefühl hat, okay, ich kann auch, keine Ahnung, Schauspielerin werden, wenn ich queer bin. Und am Ende ist es eigentlich mehr Leute trauen sich und fühlen sich empowered und nicht mehr Leute sind queer.
0: Richtig. Das ist eigentlich ein schöner Punkt für eine Pause. So ein kleiner, wir haben jetzt auch ein bisschen, ich will nicht sagen rumgenördet, das wäre glaube ich zu viel.
1: Mhm.
0: Aber schon ein bisschen auch eine Lanze hoffentlich gebrochen, dafür eben auch mal zu gucken, was passiert rechts und links neben uns.
1: Ja.
0: Und,
1: das kann man übrigens auch übertragen auf nicht-queere Personen.
0: Ja,
1: der CSD ist nicht nur für Queers, es ist auch eine Demo für unsere Rechte. Und alle Leute, denen das wichtig ist, die sollen da hingehen. Und auch, wir fordern eigentlich verfassungsgemäß schon ausgeschriebene Dinge wie Gleichstellung,
0: richtig,
1: Gleichberechtigung. Richtig. Und wenn dir an den Werten unserer Verfassung was liegt, dann geh auch auf den CSD.
0: Richtig. Und Demokratiebildung ist, wie du schon sagst, für alle wichtig am Ende.
1: Ja.
0: Und nicht nur für die queeren Personen, die auf den CSD gehen. Nein, weil ich wollte eigentlich bloß eine Brücke bauen, weil ich habe ein Lied gefunden, das muss ein bisschen ausholen. Ich bin privat als Helge Patreon für Sören Vogelsang. Sänger, Theaterspieler, Streamer, Gamer. Und der hat auf seinem letzten Album, das Optimismus Prime heißt, unter anderem eine Nummer, die heißt Halleluja, ich bin ein Nerd. Und das ist einfach ein Lobgesang quasi auf die komplette Nerd-Community mit ganz vielen Zitaten aus Filmen, aus Spielen und so weiter. Und im Zuge dessen ist mir die folgende Nummer untergekommen, das potenziert das, glaube ich, nochmal ein bisschen, weil da eine bestimmte Person direkt angesprochen wird und nicht allgemein eine Community. Und deswegen habe ich mir gedacht, das dürft und müsst ihr jetzt einfach mal mithören und ertragen, im schlimmsten Fall, und genießen im besten. Ein Liebeslied für Nerds. Hier ist Sven Benzmann.

das Wort bei Herr der Ringe mit. Extended Edition. 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

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Zu beweisen, wie wundervoll all diese Themen sind, singt nun an dieser Stelle der wohl größte Fanliebling aus Science Fiction und Fantasy. Es folgt ein Han Solo von

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1: Jo, das war Felix Jähn mit Jay Hart und Pride. Na, da sind wir ja genau bei dem Punkt, wo wir heute eigentlich den ganzen Tag schon sind. Ihr hört immer noch Radio Queerfunk hier auf den Frequenzen von Radio OKJ, unserem geliebten Mutterschiff. Und bei mir ist Theresa vom CSD Jena und yes. Wir gehen gleich nochmal zum CSD zurück. Ja. Vorher habe ich jetzt nochmal ein Stück Musik mitgebracht aus dem letzten Jahr. Dann haben wir mit dem Micha Kraus ein schickes Interview geführt und am Ende August erschien dann das Album dazu und es ist einfach die Nummer in meinem Jahresrückblick gewesen, die ich am meisten gehört habe und das ist einfach ein schönes Stück Musik.
2: Dann sag mal her.
1: Das heißt Gold und kommt jetzt.

0: Es ist interessant, während wir hier Live-Sendung machen, sprichst du weiter über euren, über unser Straßenfest.
1: Ja.
0: Unser Straßenfest.
1: Ja, und organisier Dinge.
0: Und organisierst Dinge.
1: Es sind noch 10 Tage, ich habe halt zu tun.
0: Natürlich. Das hatten wir, glaube ich, heute schon mehrfach, das Thema. Dass je näher man kommt, umso dichter wird der Terminkalender, oder?
1: Ich bin auch, also wir sind organisiert, wir haben quasi eine Hauptorga-Gruppe.
0: Ja.
1: Und dann haben wir so Arbeitsgruppen zu diversen Themen, weil wir das gar nicht, also das ist nicht machbar, dass wir alles in einer großen Runde besprechen, zum einen. Und zum anderen natürlich auch, dass ich kann nicht gut mit Geld umgehen.
0: Ja.
1: Und es macht schon Sinn, dass das andere tun und ich da nicht mit drin sitzen muss. Das würde so gar nichts bringen. Es wäre für alle Seiten verschwendete Lebenszeit. Genau, und wir haben 6 AGs. Und die AG Demo und Straßenfest hat heute Nachmittag getagt. Ich bin direkt von der AG Demo hierher gedüst. Ja, so ist das halt. Und machen wir hier mal noch in der Pause ein paar Sachen ab, damit UKJ wieder dabei ist, es wieder eine Übertragung gibt.
0: Gerne doch.
1: Ja, ich habe vorhin auch schon gesagt, das ist ein bisschen gemein, weil das was ist. Also wir machen das jetzt, ich glaube, zum 3. Mal dieses Jahr. Dass es irgendwas vom OKJ zum CSD gibt, sei es eine Live-Übertragung oder das, was mitgeschnitten wird und es dann später eine Sendung gibt. Und jedes Jahr, sehr früh im Jahr, denke ich drüber nach, dass ich dem OKJ schreiben muss, damit es mal wieder früher ist. Und dieses Jahr, ich glaube, ich habe einfach so lange drüber nachgedacht, dass ich das machen muss, dass ich irgendwann dachte, ich hätte es gemacht. Und jedes Jahr ist es dann so, dass wir uns zu dieser Sendung treffen, ich deine Kollegen treffe und sage so, hier, wollen wir mal wieder. Ich mir einen Blick einfange von wegen so, boah, bist du mal wieder früh dran? Und dann gucken sie den Kalender und stellen fest, eigentlich passt ganz gut.
0: Ja, ne? Wir haben noch nichts drin und dann, ja, übernehmen wir das doch.
1: Ja, ja. Aber ich finde das auch total schön.
0: Du hast vorhin, als es um die Sachen, die in der Spendenkampagne finanziert werden sollen, unter anderem erwähnt Awareness Westen. Mhm. Da würde ich mal zum nächsten Punkt kommen. Wie stellt ihr euch auf, um wieder Sachen ab, also das Fest abzusichern, auch für Leute mit mentalen Problemen oder überhaupt, die einfach gestresst sind von der Menschenmenge oder so. Und natürlich auch zum anderen, wie sichert ihr die Veranstaltung insgesamt ab, auch gegen mögliche Proteste aus anderen Ecken dieses Landes?
1: Es gibt ja verschiedene Aspekte, eben so innen und außen quasi. Nach außen, also potenziellen Gegenprotest, hatten wir noch nie.
0: Das wär der nächste Punkt. Ne? Also wir haben mit allen anderen schon irgendwie immer mal Gegenproteste gehabt. In Jena gab es das auch zu meiner Zeit damals schon eigentlich nie.
1: Tatsächlich ist es so, dass letztes Jahr eine Gruppe alle CSDs, die letztes Jahr also einen CSD auch gemacht haben, gefragt hat, was so los war. Und wir waren der Einzige, der nicht irgendwelche, keine Probleme mit Nazis haben, klingt zu komisch.
0: Ich würde sagen, wir haben schon Probleme mit Nazis.
1: Ich habe ein sehr großes Problem mit Nazis, auch. Aber sie stören mich nicht im Sinne von, sie tun nichts hier. Oder äußerst wenig. Also in anderen Städten ist es wirklich gegen Demonstrationen, Drohungen, Shitstorms, wirklich auch persönlich Drohungen gegen Einzelpersonen, bis hin zu Morddrohungen gab es auch schon. Genau, das ist hier sehr harmlos. Wir hatten noch nie eine Gegendemonstration. Uns wurde vor sehr vielen Jahren mal ein Stoffbanner, was bei einem Orga-Treffen draußen hing, angezündet. Wir hatten mal einen Shitstorm, als wir eine Kinderbuchlesung mit einer Drag Queen und der als Abi-Bücherei gemacht haben. Wir haben den Regenbogenüberweg, der letztes Jahr kurz nach dem CSD eröffnet und keine Woche später beschmiert war, aber die Stadt reinigt schon immer wieder fleißig. Es gibt auch, also es gibt Leute, die bremsen da immer drauf. Also du hast richtig krass immer Fahrrad- und Autobremsspuren mit Absicht da, siehst du, reinigt auch die Stadt immer regelmäßig. Wir hatten, wenn ich schon dabei bin aufzuzählen, was auch nicht unbedingt ganz mit uns zu tun hat, wir hatten letztes Jahr im November, glaube ich, die Rose hat schon länger immer häufig eine Regenbogenflagge am DJ-Pult hängen und die wurde entwendet und wiedergefunden, als die Rose am Reinigen war. Jemand hat ein Klo damit verstopft und Scherben hinterher, also auch wirklich eine Verletzung in Kauf genommen und es gab jetzt im Frühjahr bei einer Privatperson in Jena Nord, die hat eine Regenbogenflagge am Balkon hängen, hat jemand einen Brandsatz geworfen. Mhm. Genau. Uns als CSD ist wenig bisher passiert. Also ja, es werden mal ein paar Plakate runtergerissen und das schon auch mehr geworden. Aber das ist ja wirklich total harmlos, ja, im Vergleich zu dem, was andere CSDs erleben. Nichtsdestotrotz nehmen wir es ernst, beobachten das auch. Es gibt, soweit ich weiß, immer, auch dieses Jahr wieder keine Hinweise, dass irgendwie es einen rechten Gegenprotest oder so geben sollte. Für den Schutz nach außen sind die Ordnungsbehörden zuständig, Ordnungsamt und Polizei. Das dürfen wir auch gar nicht so einfach. Also wir dürften auch nicht eine Security oder so engagieren. Und ich muss auch sagen, also in Jena, ich bin sehr glücklich, die machen in erster Linie Straßensperrungen und beim Straßenfest sind die halt noch da, aber stehen meistens irgendwie so, dass man das gar nicht so richtig merkt. Das heißt, sie sind nicht präsent auf dem CSD, sie laufen nicht einfach drüber, was ich auch sehr gut finde, weil die haben da nichts zu suchen. Aber wenn was ist und ich sie brauche, sind sie da.
0: Okay.
1: Und das ist so ein Level, auf dem kann ich damit gut arbeiten. Genau. Deswegen so nach außen ist nicht unsere Aufgabe, gibt aber auch bisher keinen Anlass, wobei auch die Polizei durchaus das hochgefahren hat, wie sie damit umgehen, wie die Gefahreneinschätzung ist, was sie für Maßnahmen ergreifen. Genau. Aber bisher zum Glück haben wir es nicht gebraucht. Wir sind natürlich noch verpflichtet, OrdnerInnen zu haben. Das ist Auflage tatsächlich, wenn man eine Veransammlung macht. Da suchen wir auch immer noch Leute, die helfen. Also wenn Leute Bock haben, OrdnerInnen zu sein, meldet uns bei uns, schreibt uns eine Nachricht über E-Mail, Instagram, whatever. Ist auch tatsächlich, also auch das, wir brauchen auch den Auflagen viel mehr als das, was wir tatsächlich bräuchten, weil es ist bei uns total ruhig, es passiert nicht wirklich viel, man hat wenig zu tun. Natürlich ist es irgendwie gut, wenn man so ein bisschen mit einem offenen Auge rumgeht, aber ganz ehrlich, wenn jemandem direkt vor dir was passiert, würdest du ja hoffentlich auch was tun, wenn du keine OrdnerInnenbinde anhast. Und es ist auch so, man muss auch kein Vorwissen dafür haben, sondern wir haben für die, die es möchten, eine digitale Schulung ein paar Tage vorher, einmal eine halbe Stunde, dreiviertel Stunde abends und auch nochmal vor Ort, wo alles erklärt wird. Wir machen das auch so, weil es so groß mittlerweile ist, dass wir das in Teams einteilen und die Teams dann so einen bestimmten Block zugeordnet werden und die Teamleitung ist immer eine Person, die das schon sehr häufig gemacht hat und sich auskennt. Also auch da ist es nicht so, dass man jetzt irgendwie das Gefühl hat, ich muss jetzt alles wissen. Genau, und wir haben eben auch schon durchaus Leute dabei, die erfahren sind, die es schon ein paar Mal gemacht haben. Nicht nur mich selbst, auch andere. Ja.
0: Also durchaus strukturiert tatsächlich.
1: Ja, was das angeht, auch routiniert, würde ich sagen.
0: Routiniert, okay.
1: Wir haben zusätzlich, jetzt kommen wir weg von dem, was sozusagen wir müssen.
0: Ja.
1: haben wir immer ein Awareness-Team. Die auf der Demo dabei sind, auf dem Straßenfest und auch auf der Party und einfach ansprechbar sind für alles, wo jetzt nicht irgendwie keine Sicherheitsfrage ist, sage ich mal. Von so Sachen wie, habt ihr mal ein Pflaster oder keine Ahnung, ich habe ein bisschen Kreislauf, über Drogen, es gibt auch Leute, die nehmen Drogen. Es ist auch die Drogerie dabei, das ist ein Drogenpräventionsprojekt, also die ergänzen sich dann auch so ein bisschen. Also auch da, keine Ahnung, nehmt bitte keine Drogen auf dem CSD, aber wenn ihr es doch macht und ihr habt Schwierigkeiten, dann geht zum Awareness oder zur Drogerie. Ja. solche Sachen, aber auch der Klassiker, es gibt eigentlich immer irgendeine Teenie-Gruppe, wo es irgendeine Trennung gibt und dann gibt es ein Drama und dann braucht man mal ein offenes Ohr. Also die haben auch einfach ein offenes Ohr. Aber auch so Sachen wie, ich habe eine Situation erlebt, in der ich mich nicht wohlgefühlt habe, in der ich das Gefühl hatte, eine Person hat sich nicht korrekt mir gegenüber benommen, war vielleicht auch übergriffig oder so. Auch dafür. Und Awareness ist ja, Awareness-Arbeit ist parteiisch. Das heißt, wenn ich da hingehe und sage, mir ist das passiert und ich möchte Unterstützung, dann ist es so, dass die Person erstmal voll auf deiner Seite ist und das macht, was du gerade brauchst. Das heißt nicht, dass sie jetzt die andere Person verkloppen würde.

0: Ja, und ich glaube, das ist auch eine sehr gute Ergänzung. Oder auch auf der Aftershow-Party gibt es auch durchaus mal eine Person, die einfach ein bisschen zu tief ins Glas geguckt hat.
1: Ja, natürlich.
0: Und einfach mal jemand braucht, der mal ein Wasser reicht und sagt, hier, setz dich mal ein bisschen hin und komm mal ein bisschen runter. Ja, für solche Sachen sind die da. Ja, oder auch, keine Ahnung, die werden so ein bisschen Zeug dabei haben. Keine Ahnung, du brauchst Oropax, du brauchst einen Tampon. Solche Sachen haben die dann auch zur Hand, wenn man das braucht.
1: Schnelle Hilfe quasi, ne?
0: Genau, und einfach auch so Kleinigkeiten, die man, wo man halt vielleicht auch mal nicht dran gedacht hat oder so. Was wir auch immer machen, ist, dass wir auf der Demo Wasser verteilen. Weil wenn wir sagen, es ist natürlich auch irgendwie ein bisschen schwierig, da an Wasser zu kommen, wenn ich jetzt vielleicht nicht genug dabei hatte oder so. Ey, meine eigene Wasserflasche ist auch immer leer, bevor die Demo anfängt.
1: Kenn ich.
0: gut, ich bin auch ab um 9 schon da, aber so. Und es war ja in den letzten Jahren durchaus immer sehr warm, mal warm, mal wirklich dolle warm. Und das ist uns auch wichtig und das ist ja auch so einfach so das Bärminimum, was man tun kann, damit mir keiner umklappt. Wir gucken gerade noch, dass es auf dem Straßenfest geht. Wir hatten jetzt in den letzten Jahren hatten wir kostenlos Wasser mal nicht, kam auch ein bisschen auf die Temperatur an. Ist aber ein bisschen schwierig, weil gibt es eine Trinkwasserleitung, gibt es keine. Jetzt gibt es da einen Hydrant, müssen wir gucken, ist der Trinkwasser, kriegen wir denn hin? Schauen wir mal. Aber es gibt auf jeden Fall Getränke auch zu kaufen. Und ich meine, dieses Jahr Eichplatz ist ja, also wir wollten eigentlich dieses Jahr auch zum Beispiel, haben wir gesagt, hey, wäre mal cool, wenn es nicht nur so Snacks zu essen gibt, sondern auch irgendwie, keine Ahnung, eine Soli-Küche, einen Grill anschmeißt oder so. Aber jetzt sind wir auf dem Eichplatz, es gibt 3 Dönerläden drumherum, es gibt auch vegan, es gibt alles Mögliche. Dann haben wir gesagt, okay, das ist also...
1: Gut, das ist dann...
0: Es gibt alles. Genau, also ich glaube, das ist gegeben. Und was wir noch haben, ist, dass wir auf der Demo versuchen, hinten einen barriereärmeren Block zumindest zu haben. Also die Technik von dem letzten Truck wird so eingestellt, dass sie nicht nach hinten strahlt, sondern nach vorne, dass es ein bisschen ruhiger ist. Die Idee ist auch, dass da keine Parolen gerufen werden, dass da ein bisschen mehr Platz ist, auch für Leute, denen es sonst zu eng ist, auch Familien etc.
1: Ja.
0: Und was wir dieses Jahr das erste Mal dabei haben, was sehr cool ist, ist die Initiative Radeln ohne Alter. Die haben so Rikschas. Wo man sich fahren lassen kann, weil wir haben Herausforderung, man kann bei uns nicht auf den Trucks, wenn man sagt, ich kann nicht so gut laufen, ich möchte da gern mitfahren, weil das einfach so ist, dass quasi, man erreicht ja nur über eine Leiter, die Leiter gilt als Rettungsweg, wenn man den Rettungsweg nicht einfach machen kann, dann darf man es leider nicht, das ist auch Vorgabe von der Truckfirma, kann ich auch irgendwie nachvollziehen, weil wenn dann doch was passiert, ist
1: natürlich,
0: scheiße. Genau, und dafür haben wir diese Rikschas dabei, wo man sich einfach reinsetzen und sich fahren lassen kann. Egal, ob man sagt so hier, ich kann nur einen Teil der Strecke und einen Teil möchte ich mich fahren lassen oder ich kann sonst gar nicht. Einfach hinkommen und sagen, ich möchte, braucht man sich nicht anmelden. Ja, das ist sehr cool, da freue ich mich wirklich drauf, dass wir die dabei haben.
1: Schön, du hast schon die Party angesprochen. Ich habe da tatsächlich mal eine Nummer mitgebracht. Ich denke, das wirst du einfach mal so unterschreiben.
0: Ja, ich sehe es schon.
1: Oder?
0: Ja.
1: Das würde ich jetzt spielen und dann habe ich noch einen Wunschsong und du hast natürlich auch einen Wunschsong.
0: Ja, ich habe den Schlusssong
1: und
0: mitgebracht.
1: Und wir sind tatsächlich schon auf der Zielgeraden.
0: Oha.
1: Wir haben nur noch 20 Minuten.
0: Uns fällt noch was ein.
1: Mit Sicherheit. Also, jetzt erstmal, ne? Auf der Abschlussparty des CSD und auf jeder anderen Party natürlich. Nein heißt nein, ganz einfach.
0: Ja.
1: Na? Mandel, Kokain, Schnaps. Nein heißt nein. Die Bandnamen finde ich etwas seltsam, aber die Message im Song wichtig und richtig.

0: Nein. Mandeln, Kokain und Schnaps.
1: Schon auch ein witziger Titel.
0: Ja, ja.
1: Also Bandname, nicht Titel, meinst du? Ja, ja.
0: Und ich hatte ihn, glaube ich, gar nicht so, in Anführungsstrichen, krachig auf dem Schirm. Ich hatte das irgendwie schon mal irgendwo vorgehört, das war eine andere Version, die nicht so rumpelig. Aber ist ja auch nicht schlecht. Also man kann ja ruhig auch mal ein bisschen Krach machen. Und
1: mit Nachdruck sagen, dass ja, Nein halt Nein heißt.
0: Wobei das ja eigentlich auch selbstverständlich.
1: Ich glaube, du musst dein Mikrofon noch anmachen.
2: Ich stelle gerade fest, ja, ihr habt mich nicht gehört. Oder nur am Rande. Aber auch mal schön. Das freut mich, dass auch meine Gästin feststellt, hier, da.
1: Ich war auch mal beim offenen Radiokanal.
2: Siehste.
1: Das ist schon lange her. Es war auch meine vorhin erwähnte Greifswaldzeit vom Radio 98.1. Die senden auch nur 4 Stunden am Tag. Und ich habe auch nicht Sendungen gemacht. Ich habe Öffentlichkeitsarbeit gemacht.
2: Mhm.
1: Aber wir haben alle eine Technikschulung bekommen. Ich habe immer noch keine Ahnung, aber wenn das Lämpchen nicht an ist und du extrem leise bist, check ich's.
2: Ja. Also, tatsächlich ist mir das im Hinterkopf auch so irgendwie, aber da ich heute auch schon mehrfach Kopfhörer rauf und runter gedreht habe, hätte ich jetzt auch erstmal vermutet, dass ich mich wieder mal gemutet habe irgendwie. Aber also wir sind jetzt da und noch, naja, knappe 20 Minuten, wie gesagt. Wollen wir vielleicht nochmal so ein bisschen zusammenfassen, was jetzt noch kommt? Wir haben ja schon ein paar Events. Ich sehe hier gerade das Speedfriending. 8. Juni ist
1: das
2: ja nun schon durch. Ich habe ja noch den 12. Juni da zum Beispiel auf der Seite. Was wünsche ich mir von meinem Körper?
1: Ja, das ist ein Workshop für trans-inter- und nicht-binäre Menschen, gemeinsam mit TIAM, Transinteraktiv in Mitteldeutschland. Genau, wo es halt um Transition geht, um den Körper. Yeah. Ich habe es nicht organisiert, ich habe jetzt nicht den besten Einblick, aber ich glaube, das ist eine sehr schöne Veranstaltung, wo wir auch extra angefragt haben,
2: yeah,
1: wo wir gesagt haben, es wäre mal cool, sowas zu machen. Ja.
2: Dann
1: ich mache es gerade auch selber nochmal auf.
2: Selber auf.
1: Es ist halt, wenn ich durch diese Websites scrolle, Helge sieht das jetzt, es ist
2: viel Text quasi. Ne? Da sind so Slides tatsächlich schon ein bisschen Klatsch, da hast du 2 Seiten und
1: ja, es ist schon sehr viel, aber es ist natürlich auch extrem cool, dass es so viel ist. So, wo sind wir denn?
2: Also heute ist der 9.
1: Ja, hier,
2: wenn ihr das
1: Sendung
2: Original,
1: Radio Querfunk, hier ist sie
2: hört.
1: Doch.
2: Siehst du?
1: Genau. Ah ja, wir haben auch ganz viel Sport, das habe ich noch nicht erzählt. Wir haben, morgen haben wir zum Beispiel Quadball. Quadball ist quasi Quidditch ohne J.K. Rowling.
2: Danke.
1: Die haben sich umbenannt, weil sie J.K. Rowling scheiße finden und das kann ich nur unterschreiben. Und sind auch gemischtgeschlechtlich.
2: Hm.
1: Genau. Die sind auch schon seit ein paar Jahren dabei, das ist sehr cool. Ja, dann haben wir am Mittwoch wieder unseren eigenen Kneipenabend um 20 Uhr im Spacement. Da haben wir auch noch einen zweiten wieder Mittwoch nach dem CSD zum Auswerten. Also kommt gern vorbei, lasst uns euer Feedback da, was euch gefallen hat, was euch nicht gefallen hat. Könnt auch einfach das selber nochmal sacken lassen. Mhm. Und auch wenn ihr nicht da wart, dann könnt ihr euch einfach die ganzen tollen Geschichten erzählen lassen quasi.
2: Und dann das nächste Jahr aktiv dabei sein.
1: Genau, das zum Beispiel auch. Wir müssen aber erstmal eine kleine Pause machen.
2: Ja, na gut. Ja, das ist ja auch völlig verständlich, wenn man, ich weiß nicht, wann ungefähr die Vorbereitung losgeht, halbes Jahr vorher?
1: Nee, eher so ein Dreivierteljahr.
2: Dreivierteljahr?
1: Ja.
2: Wenn man da durchzieht, dass man dann natürlich mal kurz Luft braucht, dann danach, wenn das Haupteck durch ist, ne?
1: Ja, vor allem, weil die Schlussphase natürlich auch immer sehr stressig ist und man dann erstmal. Und was dazu kommt, viele aus unserem Team timen ihren Urlaub. Also ich habe genau einmal vor vielen Jahren die dumme Idee gehabt, vorm CSD Urlaub zu machen. Der Effekt war sehr schnell weg. Und man ist halt wieder noch dort gestresst, weil man irgendwie dann doch Sachen machen muss. Genau, deswegen brauchen erstmal alle Urlaub und viele studieren auch, haben Prüfungsphase etc. Genau. Ja, aber davor haben wir noch ein Rahmenprogramm. Regenbogenempfang habe ich vorhin schon gesagt. Mhm. Der ist auch am 11. Juni, am Donnerstag um 17.30 Uhr im Rathaus. Ich möchte nochmal extra hervorheben, weil ich es A, sehr schön finde, dass sich die Stadt dazu auch bekennt und auch wieder die Flagge hisst. Und B, weil sowas immer so durchformalisiert und kann nicht da hingehen und dass das nicht nur für geladene Gäste irgendwie so klingt. Nein, es ist für alle. Wir freuen uns, wenn viel Community kommt. Es gibt irgendwie so 1-2 Redebeiträge. Und dann gibt es ein Podiumsgespräch zum Thema Sichtbarkeit und Sicherheit. Da sitze ich selber drauf. Ich wollte gerade sagen, ich bin sehr gespannt. Ich bin trotzdem sehr gespannt, weil ich sitze ja nicht alleine drauf. Und dann wird noch die Flagge gehisst. Das finde ich sehr schön. Flinter-DJ-Workshop von Kassa ist danach auch noch dabei. Der findet auch regelmäßig statt. und Queer Poetry Slam. Ich habe es vorhin schon gesagt, wir haben sehr viel Unterhaltungsprogramm. Haben wir auch am Donnerstag. Den Workshop haben wir gerade schon angesprochen. Am Freitag ist noch Divas Dance von Undercut Blond im Wagner. Ich hab mir heute die Tickets gekauft. Ich habe nämlich, wo war es denn? Der Dresscode ist quasi Dress to Impress. More is more. Irgendwie so. Ich finde gerade die Formulierung nicht. Aber das holt mich einfach ab.
2: Glaube ich.
1: Genau. Am Samstag fahren wir zum Dyke March und abends ist dann die Lesebühne von Contra. Eben auch unter dem queeren Thema. Auch im Spaceman. Es ist super viel im Spaceman. Sonntag, wie gesagt, wandern. Dann, oh ja, das ist auch schön. Auch nächste Sportveranstaltung findet auch regelmäßig statt. Einradhockey.
2: Das haben wir voriges Jahr schon. Ja, da haben wir uns voriges Jahr schon mal kurz drüber ausgetauscht.
1: Es gucken mich jedes Jahr Leute an und fragen, was ist das? Ich so, genau das, wonach es klingt. Ja. Du sitzt auf dem Einrad und spielst Hockey und das eben auch in queeren Mannschaften.
2: Yay.
1: Ich finde das super witzig. Ich würde es mich nicht trauen. Ich habe es noch nie gekriegt.
2: Also ich bin, glaube ich, schon alleine mit Einradfahren. Und wenn ich dann noch den Schläger und den Ball und vielleicht auch noch was treffen soll, nein, ohne mich.
1: Auf gar keinen Fall. Ja, aber Leute, die Bock haben, können einfach hingehen. Ihr müsst auch keinen Einrad- oder einen Hockeyschläger haben. Das haben die dann da. Genau, wir haben dieses Mal zweimal Schilder basteln quasi für den CSD. Einmal am 17. Juni von der Jugendbücherei der Ernst-Aber-Bibliothek. Also ein bisschen spezifischer. Und dann am 18. Juni von uns selber, da kann man dann noch mal so ein bisschen Banner malen und so. Farben und so Zeug haben wir da. Das heißt, die Leute können einfach vorbeikommen, ihre Ideen mitbringen und irgendwas malen. Und es sind in den letzten Jahren, ist eigentlich auch jedes Jahr so ein, zwei Banner entstanden, die dann bei uns an den Trucks hängen. Mittlerweile haben wir gute Auswahl und sehr viel. Und die Trucks sind mittlerweile ganz gut vollgehangen, aber ein bisschen geht auch noch. Ja. Und dann auch am selben Abend, am 18. Juni, die Queerfilmnacht im Kino am Markt. Es läuft Donkey Day. Und das ist sehr cool. Queerfilmnacht gibt es bundesweit.
2: Mhm.
1: Jetzt muss ich gleich niesen.
2: Mach. Alles gut. Wohl sein.
1: So, ich glaube, ich hab's. Das ist nicht nett. Von meiner Nase. Ja, Kino am Markt, Queerfilmnacht. Das gibt es bundesweit von Edition Salzgeber und das Kinomarkt ist das einzige Kino in Thüringen, was mitmacht.
2: Ja, ich weiß.
1: Und da läuft einmal im Monat ein queerer Film. Dass du das weißt, weiß ich.
2: Ich bin auch schon lange, ich war bei
1: allerdings. Ich erzähl's nicht, als ist es für dich.
2: Das weiß ich doch.
1: Und das ist aber cool. Also wer einmal im Monat einfach mal einen schönen queeren Film sehen will, lohnt sich.
2: Und da die muss man tatsächlich sagen, die Bandbreite ist natürlich wirklich riesig. Also wir haben ganz am Anfang kann ich mich erinnern, ein schwules Pärchen auf einer Kreuzfahrt, aber als Doku.
1: Aha.
2: Und die haben die quasi begleitet.
1: Mhm.
2: Also so halb autobiografisch und haben die Reise und was sie da so erleben und, ne, und wie das halt auf dem Schiff so ist und so. Und parallel dazu dann halt in französischen Thriller mit Sophie Marceau im Folgemonat. Also die, ne, also so in so einer Range bewegt sich das dann am Ende.
1: Ja, es ist wirklich alles Mögliche.
2: Und das kann man nur empfehlen, das stimmt.
1: Ja, ich finde es auch sehr schön, dass die immer mit dabei sind mittlerweile. Ja, am selben Abend gibt es dann in Emils Ecke die Queer Pop Night, ein Barabend. Finde ich, klingt auch sehr witzig. Habe ich auch schon mir überlegt, ob ich es selber schaffe hinzugehen, aber zwei Tage vorm CSD weiß ich nicht. Und dann am Tag vorm CSD, ich habe es vorhin schon gesagt, die vorgelesen, das ist die Kinderbuchlesung in der Ernst-Abbe-Bücherei, die wir schon sehr viele Jahre immer einmal zusammen machen. Freue ich mich auch drauf. Ich glaube, das wird wieder süß. Genau, dann haben wir den CSD-Tag selbst natürlich. Ich habe es vorhin schon gesagt, mit Demo, Straßenfest und Party. Parallel gibt es noch ab 18 Uhr den Jena-Furry-Stammtisch im Tillys. Und extra Termin, Sondertermin, HIV-Syphilis-Schnelltest von der AIDS-Hilfe. Ohne Anmeldung. Weil normalerweise ist halt nur mit Anmeldung, aber an dem Tag mal ohne. Und das ist dann tatsächlich auch dann aber mit Anmeldung der nächste Termin am 23. Juni. Und ich habe es gerade schon gesagt, CSD After Edition quasi Kneipenabend am Mittwoch. Am 27. Juni fahren wir zusammen zum CSD Weimar, wer darauf Bock hat. Dann läuft am 27. und auch am 28. Juni gibt es wieder was für Kinder und zwar König und König, ein Puppenspiel von den Jena Puppets. Das war auch schon letztes Jahr dabei. Finde ich auch, es klingt wirklich so zuckersüß. Mhm. Vielleicht muss ich da auch mal irgendwann hingehen. Und dann haben wir als vorletzte Veranstaltung auch schon zum zweiten Mal dabei. Distel Comedy, das ist die Comedy-Veranstaltung von Provinz Comedy in der Distelschenke, wieder in der CSD Edition. Es kommt auch mit Marie, eine bekannte Person aus Berlin, die ein Queer- oder Flinter-Comedy-Format aufgemacht hat, was regelmäßig stattfindet, auch so Open Mic und so. Finde ich richtig cool, dass die eingeladen wurde. Und dann am 30. Juni, dem letzten Tag im Juni, der krönende Abschluss, ein Doku-Abend zum Thema Queer im Osten. Wir gucken drei kürzere Dokus. Und wer Lust hat, kann danach noch ein bisschen drüber quatschen. Wir haben so ein bisschen vorbereitet, was so, worüber man so reden könnte, was einen irgendwie auch so berührt hat und so noch durch den Kopf geht. Und das ist so dann der Abschluss. Wir haben ja Motto dieses Jahr, gemeinsam stark für queere Träume bzw. Räume, T in Klammern. Und das soll da auch nochmal so ein bisschen besprochen werden, was sind denn so unsere Träume für CSDs und queere Menschen im Osten, was sind unsere Räume, die wir haben, welche Räume brauchen wir, solche Sachen.
2: Ja, also eigentlich groß zusammengefasst mit dem nächsten Song, Let the Good Times Roll.
1: Ja.
2: Ja, hier kommt die niegelnagelneue Single von Electric Callboy und The Offspring. Die beiden haben sich zusammengetan und die Nummer ist wieder einmal eine sehr großartige, geht gut nach vorne. Ich kann nur das Video empfehlen mit ganz viel Cameo-Auftritten von ganz viel Prominenz aus den USA und darüber hinaus. Let the good times roll.

0: Ja, let the good times roll. Ich finde, das ist eigentlich ein sehr schönes Motto für die nächsten Tage und Wochen.
1: Ja.
0: Theresa, ich danke dir für deinen Besuch.
1: Ich danke dir, dass ich wieder da sein darf.
0: Spätestens sehr viel im nächsten Spaß. Jahr machen wir das wieder.
1: Ja, safe.
0: Also nochmal für alle zusammen, CSD in Jena, Hauptveranstaltung. Also es laufen jetzt schon Veranstaltungen, ja. Hauptveranstaltung dann am 20.06.
1: 13 Uhr Eichplatz.
0: Genau, alle Informationen findet ihr auf den Seiten vom CSD Jena. Mhm. Und macht euch da einfach mal selbst ein Bild.
1: Ja,
0: und jetzt
1: seid einfach dabei.
0: Das letzte Wort bekommst du.
1: Ja, ich habe einen Song rausgesucht als Abschluss von Beth McCarthy, Goodbye. Das ist ein Song über Bisexualität, weil ich finde, dass das sehr häufig leider in der queeren Community zu sehr belächelt wird und irgendwie sich auch tatsächlich viele bisexuelle Menschen sich immer fragen, bin ich eigentlich queer genug? Und die Antwort ist ja, du bist queer genug, komm zum CSD, du bist herzlich willkommen.
0: Goodbye und bis zum CSD. Goodbye. Tschüss, macht's gut da draußen, wir hören uns pünktlich in 4 Wochen.

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Einen wunderschönen guten Abend. 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

Laut Zeugenaussage eines vorbeifahrenden Rentner-Ehepaares wurde heute Nachmittag gegen 17 Uhr auf dem Berliner Platz in Müllermann der Ruhr ein 7-jähriges Asylbewerberkind von einem 43-jährigen Südländer zu einem Becher Eis mit Sahne eingeladen. Die Bürgerwehr hat bereits reagiert und protestiert energisch vor dem Arbeitsamt mit den Worten: Wir wollen auch Eis.

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0: Zahl von Femiziden in Deutschland sind von der Grundansprüche laut § 218 des Strafgesetzbuches.
1: Seine Ehefrau Giselle betäuben und Internet zur Vergewaltigung an eine Frau mit einer Flüssigkeit begossen.
2: Abotropfen sind an Farben.
3: Geschlossene Partys, sexuell
4: und keine
5: Oft sind Taten verjährt,
6: unschuldig.

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1: Turning pain into power. Das ist die Message, die der Künstler Who Shot Scott in seinem ersten Album Harry seinen Fans vermitteln möchte. Dies hat er meiner Meinung nach definitiv geschafft. Denn meine ersten Gedanken waren, okay, sehr impulsiv, echt kritisch formuliert, aber einfach geil. 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

Hinter dem Künstlernamen steckt der Musiker, Produzent und Songwriter Zaidoo Nassir. Die Geschichte hinter seiner Musik ist eng mit seiner eigenen Biografie verbunden. Als Kleinkind floh Nassir gemeinsam mit seiner Mutter aus dem Irak und wuchs später in Auckland, Neuseeland auf. Die Gefühle, anders zu sein bzw. nicht wirklich dazuzugehören, prägten vor allem seine Kindheit und Jugend. Statt diese Erlebnisse zu verdrängen, verarbeitet er sie offen und direkt in seinen Songs und versucht somit, sein wahres Ich zu zeigen, wozu er damals nicht wirklich fähig war, da er in das gesellschaftliche Bild passen wollte. Seine Songs sind emotional, kompromisslos und gleichzeitig auch verletzlich. Sein Ziel ist es, Ehrlichkeit und rohe Emotionen in seinen Songs so zu verpacken, dass sich Menschen, die dasselbe durchmachen mussten, gehört fühlen. Genau das macht seinen Sound so unverwechselbar und nahbar.

Besonders bemerkenswert ist die Art und Weise, wie Who Shot Scott Musikgenres miteinander verbindet. In einem Moment hört man aggressive Punk-Energie und harte Rap-Passagen, im nächsten stehen aber melancholische Melodien und persönliche Geschichten im Mittelpunkt. Seine Songs wirken wie Tagebucheinträge, die mit voller Lautstärke vorgetragen werden. Diese Mischung aus Chaos und Authentizität hat ihm eine wachsende internationale Fangemeinde eingebracht. Ein besonders wichtiger Meilenstein ist nun die Veröffentlichung seines ersten Albums Harry, welches am 5. Juni 2026 erschienen ist. Das Album ist weit mehr als nur eine Sammlung von Songs, denn es ist eine persönliche Aufarbeitung seiner Jugend zwischen dem 13. und 18. Lebensjahr. Der etwas zunächst ungewöhnliche und seltsame Titel Harry hat einen sehr persönlichen Hintergrund, denn während seiner Schulzeit wurde Nasir unter anderem wegen seiner Körperbehaarung gemobbt. Musikalisch bewegt sich das Album zwischen explosiven Rap-Rock-Hymnen und nachdenklichen, emotionalen Momenten. In den ersten 8 Tracks werden Themen wie Verrat, Unsicherheiten, Diskriminierung, Neid und Anderssein des Künstlers angeschnitten. Mit dem 9. und letzten Song des Albums, Peaked in High School, wandelt er diese Bedenken und negativen Gefühle in Selbstbewusstsein und Stärke um. Mit Harry präsentiert Who Shot Scott ein Debütalbum, das nicht nur musikalisch mutig ist, sondern auch eine wichtige Botschaft vermittelt. Die Eigenschaften, für die man früher verspottet wurde, können einem im späteren Leben Stärke verleihen. Genau diese Haltung macht Who Shot Scott zu einem authentischen und inspirierenden Künstler, der es definitiv verdient hat, mit Harry unser Campus Radio Jena Album der Woche zu sein.

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1: Triggerwarnung. Der folgende Beitrag beinhaltet die Thematisierung von psychischen Problemen.
2: Da hatte ich Studierende, die haben wochenlang mit niemandem geredet, außer mit der Verkäuferin beim Einkaufen mal. Ne? Also das war einfach wirklich fast wie einzelhaft. Ne? Also die haben wirklich in ihrem Zimmer gesessen und haben online studiert und haben nichts anderes mehr gemacht.
1: Das war Dine Thele Hoffmann von der psychosozialen Beratungsstelle des Studierendenwerks in Jena. Wir haben mit der Beratungsstelle über ein Thema gesprochen, das uns auf irgendeine Weise alle betrifft, aber dennoch ziemlich stigmatisiert ist, nämlich Einsamkeit. Mit der Covid-Pandemie kam es zum weitgehenden Erliegen des gesellschaftlichen Lebens. In diesem Zusammenhang hat das Phänomen Einsamkeit quer durch die Gesellschaft deutlich an Bedeutung gewonnen. So auch in der psychosozialen Beratungsstelle der Thüringer Universitäten.
2: Vor Corona hatten wir so einen gewissen Rhythmus, sag ich mal. Also wir hatten zu den Prüfungsphasen natürlich einen Anstieg zu verzeichnen. Na, da kamen dann Themen wie Leistungsdruck und Prüfungsangst zur Sprache. Und dann gab es immer so ein bisschen in den Semesterferien, gab es dann immer so einen kleinen Knick. Na, da war dann was ruhig sozusagen. Ja, dann war zu Beginn der Pandemie gab es einen totalen Einbruch an Beratung. Ist auch logisch, weil da war erstmal das große Thema, was passiert hier, was ist jetzt los. Ne? Und dann war ja sowieso auch diese Kontaktsperre und da mussten wir auch erstmal gucken, wie machen wir das jetzt und ein paar Lösungen finden. Wer kann dann wie hier sein? Und das hat einfach ein bisschen gedauert. Genau, und im Herbst 20 ging es dann richtig los. Also da hat man dann eben schon gemerkt, man sagt ja auch, nach so einem krisenhaften Ereignis dauert so 6 bis 9 Monate, bis die Auswirkung dann da ist. Ne? Genau, und seitdem reißen die Anfragen auch nicht wirklich ab.
1: Vor allem Studierende, die ihr Studium zur Corona-Pandemie begonnen haben, hatten mit eingeschränkten Möglichkeiten zu kämpfen.
2: Und dann ist ja nichts groß passiert. Ne? Dann war eben Online-Studium und kein Kontakt zu Gleichaltrigen. Und im Prinzip hat eine ganz wesentliche Entwicklung nicht stattgefunden.
1: Im Vergleich zur Gesamtbevölkerung lässt sich aber auch generell feststellen, dass Studierende von Einsamkeit besonders oft betroffen sind. Dine Thele Hoffmann konnte uns dafür einige Gründe nennen.
2: Weil ja sowieso dieser Bruch drinne liegt und dieser Schritt in die Autonomie. Ja, also ich muss ja, und das ist eine Riesenherausforderung, und manche unterschätzen das auch, aber wenn ich wirklich sage, ich ziehe jetzt von zu Hause aus, vielleicht wirklich noch weiter weg in eine fremde Stadt und ich kenne noch nicht mal jemanden, ne? Manchmal funktioniert das, dass man mit Freunden vielleicht irgendwie in die gleiche Stadt geht, dann ist es natürlich, liegt die Gefahr hoch, dass ich erstmal einsam bin, wenn mir das nicht gelingt.
1: Doch Einsamkeit ist keine Einbahnstraße. Mit verschiedenen Strategien können sich Betroffene selbst erste Hilfe leisten.
2: Unisport ist halt auch ein ganz, ganz wichtiger Faktor, um andere kennenzulernen. Da entsteht ganz viel. Also mein super Tipp zu Lockdown-Zeiten war immer, ziehen Sie ja nicht in eine Wohnung, wo Sie alleine wohnen.
1: Aber natürlich können sich Betroffene auch in der psychosozialen Beratungsstelle Hilfe suchen.
2: Also wir sind da, wir sind gut erreichbar über unser neues Buchungssystem, wenn Sie mal auf die Website geschaut haben. Das ist jetzt ganz unkompliziert, kann ich schauen. Wir haben verschiedene Formate, also natürlich nach wie vor die Präsenzberatung. Wir haben aber auch eine Online-Beratung, wir haben eine schreibbasierte Beratung. Das ist wie über so ein E-Mail-System. Wir bieten Beratungsspaziergänge an und auch telefonische Beratung, genau.
1: Wenn ihr jemanden kennt oder euch selbst einsam fühlt, zögert nicht, euch Hilfe zu suchen.
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1: Capoeira ist für viele vielleicht nur ein Fremdwort. Und auch ich wusste nur, dass sich dahinter eine Sportart versteckt, die sich aus Tänzen und kampfähnlichen Bewegungen zusammensetzt. Deshalb habe ich Capoeira mal ganz genau unter die Lupe genommen. Und hinter dieser aus Brasilien stammenden Kampfkunst verbirgt sich ein Sport, bei dem Rhythmus und Körperbeherrschung ganz entscheidend sind. Trainiert werden die vielen Drehungen und akrobatischen Tritte in Kombination mit Trommeln und portugiesischen Kommandos. Hierbei wird jeder Muskel aktiviert und die einzelnen Abläufe auch mit der Atmung in Einklang gebracht. Die vielen Bewegungen werden geübt und verfeinert, bevor sie in den sogenannten Rodas, also Kreisen, gemeinsam mit einem Gegenüber ausgeführt werden. Alles basiert immer auf der Abstimmung und dem Zusammenspiel mit der Partnerin oder dem Partner. Um mich davon zu überzeugen, besuche ich im Rahmen des breiten Hochschulsportangebots den Capoeira-Kurs, um die Leidenschaft für diesen Sport aus nächster Nähe zu erleben.
2: Wer bist du denn und wie lange machst du Capoeira schon?
3: Also mein Name ist André Gülmer und ich mache Capoeira seit 1998.
2: Das Capoeira-Tanz ist deine Leidenschaft, weil?
3: Weil das super viel vereint in sich. Also man hat Bewegung, hat man Rhythmus, man hat Musik, man hat Sprache, man hat Spaß dabei, man hat Austausch untereinander, einen sozialen Moment. Man kann von dem anderen lernen, man kann dem Energie geben, man kann Energie nehmen.
2: Hast du das auch mal als Wettbewerb gemacht und was waren da so deine Höhepunkte bei der Leidenschaft?
3: Ja, tatsächlich. Ich war Zweiter bei einem Wettbewerb.
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3: Fitnessstudio, gibt es ganz vielseitige Möglichkeiten.
2: Wie kann man denn gewinnen oder verlieren oder ist das gar nicht so der Fokus?
3: Ja, der Fokus liegt eher darauf, etwas gemeinsam zu machen, natürlich auch den Wunsch zu haben, den anderen irgendwie in eine Falle zu locken oder zu Boden zu bringen, das geht auch, sodass er wieder aufstehen kann, auf einem gewissen Level.
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2: Ist Capoeira vielleicht so auf einer Skala von 1 bis 10?
3: Also du kannst 12, also mal
2: auch mal beim Capoeira reinschnuppern wollen?
3: Nur Interesse. Wichtig ist, dass derjenige, der kommt, einfach nur Spaß dann hat und dann halt mit Spaß zum Training kommt und dann versucht, die Bewegung umzusetzen. Die Bewegung kann immer.
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2: Das klingt ja total cool. Kann ich das jetzt mal ausprobieren?
3: Ja, na klar kannst du das. Komm rein.
1: Schon nach ein paar Übungen stieß ich hier aber an meine Grenzen und kam richtig ins Schwitzen. Doch die Faszination hat mich sofort gepackt und ich kann nur empfehlen, Capoeira einmal selbst auszuprobieren. Gerade, wenn ihr eine Mischung aus Musik und Bewegung sucht.